0: 6 Verletzte bei Frontalzusammenstoß in Welschnofen. Schützen mit Flammenlinie im Unterland gegen Aufteilung des Senatswahlkreises. Und heute wird es wechselhaft. Ich bin Gunde Bichler. Guten Morgen.
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0: Bei einem Verkehrsunfall in Welschnofen sind am Abend 6 Personen verletzt worden, 2 davon erheblich, die anderen leicht. Gegen 9:45 Uhr sind bei der Schmelzhütte 2 Autos frontal zusammengeprallt. Mehrere Fahrzeuginsassen sind im Wrack eingeklemmt worden. Die Freiwillige Feuerwehr hat die Verletzten mit Bergescheren aus dem Wrack befreit. Nach der Erstversorgung durch den Notarzt sind die Verletzten mit Rettungswagen des Weißen Kreuzes ins Bozner Krankenhaus gebracht worden. Die Proteste gegen die Aufteilung des Senatswahlkreises Bozen-Unterland reißen nicht ab. Am Abend haben rund 200 Schützen mit Fackeln eine Flammenlinie am Edtstamm gezogen, um auf die Teilung aufmerksam zu machen. Außerdem haben sie im Unterland Flugblätter verteilt und sammeln Unterschriften. An einem Tag sind schon fast 800 zusammengekommen. Für heute Abend ist eine Aussprache geplant zwischen SVP-Obmann Steger, Senator Dornwalder und dem Unterlandler SVP-Bezirk. Gleichzeitig ruft der Geschäftsführer der Volkspartei Martin Karl Pircher zu mehr Sachlichkeit in der Diskussion auf. Und er warnt vor einer Konfrontation mit Italien. Wenn sich nämlich der Staat durchsetze, dann würde nicht nur der Senatswahlkreis verkleinert, sondern es wären auch die 3 Sitze in der Abgeordnetenkammer vom Tisch, die Südtirol durch eine Sonderregel zugestanden werden. Wer Retter zu Hilfe ruft, ohne wirklich in Gefahr zu sein oder sich absichtlich in Gefahr begibt, der muss für den Rettungseinsatz künftig zahlen. Das teilt die Finanzpolizei mit. Ab sofort gelten diese neuen Regeln. Sie will damit unnötige und ungerechtfertigte Rettungseinsätze mit dem Hubschrauber vermeiden, mit Suchtrupps, Hundestaffeln und Drohnen. Eventuelle Spesen werden erst im Nachhinein verrechnet, sagt die Finanzpolizei. Nach Deutschland und der Schweiz hat auch Österreich damit begonnen, Asylsuchende nach Italien zurückzuschicken. Im Juni ist nämlich der neue EU-Migrationspakt in Kraft getreten. Seitdem sind 4 Menschen nach Italien zurückgebracht worden. Es handelt sich um Migranten, die zuerst in Italien angekommen sind und dann weitergereist sind. Laut den europäischen Regeln muss aber jener Staat den Asylantrag prüfen, wo die Menschen zuerst eingereist sind. Die Verhandlungen zwischen Amerika und dem Iran stocken und Trump droht jetzt mit einem beispiellosen Wirtschaftskrieg. Es gelten ja schon seit langem Sanktionen und die sollen ausgeweitet werden. Ölschmuggel und Geldtransfers sollen gestoppt werden. Auch Länder, die den Iran unterstützen, müssen mit gewaltigen wirtschaftlichen Konsequenzen rechnen, schreibt der US-Präsident. Der Iran zeigt sich unbeeindruckt von den Drohungen.
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0: Das Wetter schlägt um, feuchte Luftmassen strömen nach Südtirol. Sie bringen im Laufe des Tages Wolken und Regen, auch Gewitter sind dabei. Im Finchgau fallen jetzt schon ein paar Tropfen. Die Zeit der Tropennächte ist noch nicht vorbei. Im Edtstall und im Unterland sind auch heute die Temperaturen nicht unter 20 Grad gesunken. Jetzt in der Früh messen wir 23 Grad in Bozen und Meran, 19 in Brixen, 18 in Schlanders und 16 Grad in Bruneck. Untertags steigen die Werte nicht so weit nach oben. 24 bis 27 Grad erwarten wir. Unbeständig und kühler als zuletzt geht es auch in den kommenden Tagen weiter.
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2: Guten Morgen, ich bin Gunde Bichler. Das Unterland macht weiter mobil gegen die Aufteilung des Senatswahlkreises. Am Abend haben die Schützen mit einer Flammenlinie am Edstamm auf die Teilung aufmerksam gemacht. Und sie verteilen Flugblätter und sammeln Unterschriften gegen die Teilung. Bei einem Verkehrsunfall am Abend sind in Welschnofen 6 Menschen zum Teil erheblich verletzt worden. Gegen 9:45 Uhr sind bei der Schmelzhütte 2 Autos frontal zusammengeprallt. Die Finanzpolizei bittet künftig bei ungerechtfertigten Rettungseinsätzen zur Kasse. Wer ohne Grund die Retter zu Hilfe ruft oder sich absichtlich in Gefahr begibt, der muss zahlen. Die neuen Regeln der Finanzpolizei gelten ab sofort. Nicht nur Deutschland und die Schweiz, sondern auch Österreich schickt jetzt Asylsuchende nach Italien zurück. Mit den neuen EU-Regeln muss nämlich der Asylantrag in jenem Staat gestellt werden, in dem die Migranten zum ersten Mal Boden der EU betreten. US-Präsident Trump droht jetzt dem Iran mit einem Wirtschaftskrieg, sollten die Verhandlungen über ein baldiges Friedensabkommen weiter stocken. Sanktionen sollen demnach ausgeweitet werden. Der Iran zeigt sich kaum beeindruckt von den neuen Drohungen.
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3: Jetzt in der Früh noch alles gut. Größere Staus oder Störungen, da haben wir nichts. Freie Fahrt in Richtung Donnerstagmorgen.
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3: Jetzt um 6.33 Uhr, da muss noch nicht jeder Gedanke komplett fertig gedacht sein. Meiner ist es irgendwie jetzt in der Früh noch gar nicht. Deswegen lassen wir es also mal gemütlich angehen und starten rein in diese neue Ausgabe der Antenne Morgenshow zum Donnerstag in der Früh heute.
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3: Es reicht auf jeden Fall schon mal für richtig viel Musik. Michael Teller. Gleich wahnsinnig sommerlich mit I Said Tobago im Mix dazu.

0: während Michael Diller uns danach in der Früh ein bisschen in Richtung Sommerflair bringt, müssten wir heute am Donnerstag eher mal diesen Wetterwechsel ein bisschen genauer uns anschauen und vor allem den dann auch verkraften. Denn ab Donnerstag stellt sich eine wechselhafte Wetterphase ein. Kurz mal nachgeschaut, ist Donnerstag heute. Jetzt in der Früh haben wir davon noch nichts gesehen. Allein in der Landeshauptstadt in Bozen, da ist es jetzt in der Früh heute durchaus besonders gerade zum Aufstehen, denn ja, das Licht ist irgendwie eigenartig. Es ist heute so orange gefärbt. Es ist so ja, ganz besonders jetzt einfach in der Früh. Diese wechselhafte Wetterphase wird damit eben eingeläutet. Das ist eine, die ganz dringend jetzt auch von der Natur gebraucht wird. Ja, vom Mittelmeer her ziehen immer wieder mal ein paar Regenschauer und Gewitter durch. Damit wird die Trockenheit zumindest etwas gelindert. Wir sind also wieder in einer neuen Wetterumstellung und die wollen wir durchaus genießen jetzt auch und uns da nicht beschweren, auch wenn ja die ein oder anderen Sommertage da jetzt etwas getrübt werden. Das geht übrigens auch noch morgen so weiter. Am Anfang dieser Woche ist man davon ausgegangen, dass das mindestens einmal die nächsten 4 Tage so trüb bleibt. Aber schon mal heute der Start zeigt, es ist noch etwas anders, auch wenn die Luft jetzt feucht und labil geschichtet ist. Im Laufe des Vormittags gibt es dann die ersten gewitterigen Schauer, am Nachmittag dann auch aus Südwesten. Und es gibt da auch entlang des Tages heute Gewitter. Ähnlich auch morgen, da überwiegen die Wolken. Es bleibt sehr wechselhaft zum Freitag. Der Samstag hingegen wird dann schon wieder etwas schöner. Im Laufe des Nachmittags am ersten entwickeln sich da gebietsweise ein paar Regenschauer oder Gewitter. Ansonsten ist der Samstag durchaus angenehm und zu genießen wieder.
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0: Um 20 Minuten vor 7 Uhr.

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0: Overdrive im besseren Musikmix. 6:47 Uhr.
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0: Der heutige 20.8. Was hält ihr alles noch bereit für uns?
1: Widder.
0: In Sachen Liebe, da braucht es heute Geduld, besonders Singles, die müssten da schon etwas länger noch ausharren.
1: Stier.
0: Klare Verhältnisse sind heute besonders wichtig, besteht bei Absprachen auf Verlässlichkeit.
1: Zwilling.
0: Beim Sport gilt nicht länger aufschieben, überwindet Bequemlichkeiten und werdet endlich mal wieder aktiv. Die Sterne, die helfen euch dabei.
1: Krebs.
0: Ihr verbindet heute Energie mit einer klugen Entscheidung. Genau diese Mischung, die kann euch Konkurrenz gegenüber einfach voranbringen. Macht's es gut.
1: Löwe.
0: Die Stimmung ist ausgesprochen positiv. Ihr könnt jetzt optimistisch an den Tag herangehen. Ihr habt Grund zur Zuversicht.
1: Jungfrau.
0: In der Partnerschaft

0: da ist es ein bisschen holprig. Probleme solltet ihr da nicht totschweigen, sondern offen ansprechen.
1: Waage.
0: Merkur bringt jetzt jede Menge kreative Einfälle ein. Ideen gibt es mehr als genug. Allerdings lässt sich da nicht alles sofort auch immer in die Tat umsetzen.
1: Skorpion.
0: Passt heute auf eine körperliche Grenze auf. Gerade beim Sport besteht die Gefahr, zu viel zu wollen.
1: Schütze.
0: Mit zu dominantem Auftreten könntet ihr jetzt auch andere verschrecken. Nehmt euch da etwas zurück.
1: Steinbock.
0: Für Paare stehen die Zeichen sehr gut. Ihr könnt neue, überraschende, aufregende Seiten aneinander entdecken.
1: Wassermann.
0: Anspruchsvolle Projekte brauchen einen vernünftigen Plan, die dir erstmal reifen lassen.
1: Fisch.
0: Und die Fische. Eine positive Einstellung bringt euch da heute wunderbar in den Donnerstag.
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1: Mit dem coolsten von damals, dem besten von heute. Es ist 7:05. Ja, manchmal, da fällt einem einfach nicht ein, so wie heißt jetzt der Song. Aber man weiß so spezielle Reime ineinander. Dracula, Spectacular, zum Beispiel. Run from the sunlight, Dracula. Isn't it a view spectacular? Das ist eigentlich der Kernreim. Und diesen merkt man sich sofort, wenn man diesen Song zum ersten Mal hört. Vertraut's mir. Hier ist Tame. Im besseren Musikmix. Das ist die Antenne in der Früh. In 4 Minuten übrigens gleich das Wichtigste zur Stunde 7.

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1: Keine Ruhe im Streit um Unterlandler Senatswahlkreis. Auch Österreich schickt jetzt Asylsuchende zurück nach Italien. Und Wolken sind aufgezogen, es wird wechselhaft. Ich bin Gunde Bichler. Guten Morgen.
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1: Der Aufstand im Unterland geht weiter. SVP-Bezirk, Gemeinden und Schützen protestieren weiter gegen die Aufteilung des Senatswahlkreises. Die Stimmung heizt sich immer mehr auf, Wilhelm Schatzer.
3: Ja, am Abend haben rund 200 Schützen mit Fackeln eine Flammenlinie am Edstamm gezogen, um auf die Teilung aufmerksam zu machen. Außerdem haben sie im Unterland Flugblätter verteilt und sie sammeln Unterschriften. An einem Tag sind schon fast 800 zusammengekommen. Für heute Abend ist eine Aussprache geplant zwischen SVP-Obmann Steger, Senator Dornwalder und dem Unterlandler SVP-Bezirk. Gleichzeitig ruft der Geschäftsführer der Volkspartei, Martin Karl Bircher, zu mehr Sachlichkeit in der Diskussion auf. Er warnt vor einer Konfrontation mit Italien. Wenn sich nämlich der Staat durchsetze, dann würde nicht nur der Senatswahlkreis verkleinert, sondern es wären auch die 3 Sitze in der Abgeordnetenkammer vom Tisch, die Südtirol durch eine Sonderregel zugestanden werden.
1: Bei einem Verkehrsunfall in Welschnofen sind am Abend 6 Personen verletzt worden, 2 davon erheblich. Gegen 9:45 Uhr sind bei der Schmelzhütte 2 Autos frontal zusammengeprallt. Mehrere Fahrzeuginsassen sind im Wrack eingeklemmt worden. Die Freiwillige Feuerwehr hat die Verletzten mit Bergescheren aus dem Wrack befreit. Nach der Erstversorgung durch den Notarzt sind die Verletzten mit Rettungswagen des Weißen Kreuzes ins Bozner Krankenhaus gebracht worden. Weil die Belastung durch UV-Strahlen in Europa immer weiter ansteigt, erinnert der Südtiroler Sanitätsbetrieb noch einmal daran, die Haut besonders zu schützen. Nicht nur im Sommer, sondern auch im Winter. Es gilt, Sonnenbrände zu vermeiden und geeigneten Sonnenschutz zu verwenden. Durch die höhere Sonneneinstrahlung nehme die Zahl von Hautkrebs zu. Deshalb sei es wichtig, die Haut regelmäßig zu kontrollieren und eventuelle Veränderungen von einem Arzt abklären zu lassen. In Italien wächst die Sorge, dass die Treibstoffpreise weiter steigen könnten. Der Präsident des Verbands der italienischen Erdöl- und Erdgasindustrie hält einen Dieselpreis bis zu 3 Euro pro Liter für möglich. Er sagt, das hänge davon ab, ob die Krise im Nahen Osten anhält. Bis zum 25. August gilt noch ein staatlicher Rabatt für Diesel. Nach Deutschland und der Schweiz hat jetzt auch Österreich damit begonnen, Asylsuchende nach Italien zurückzuschicken. Im Juni ist der neue EU-Migrationspakt in Kraft getreten und seitdem sind 4 Menschen nach Italien zurückgebracht worden. Es handelt sich um Migranten, die zuerst in Italien angekommen und dann weitergereist sind. Laut den europäischen Regeln muss aber jener Staat den Asylantrag prüfen, wo die Menschen zuerst eingereist sind. Und es wird wechselhaft mit Sonne, Wolken und Gewittern. Gleich hören Sie mehr zum Wetter.
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1: Jetzt schlägt das Wetter um. Heute kommen Wolken und Regen nach Südtirol. Auch Blitz und Donner sind dabei. Die ersten gewittrigen Regenschauer können schon am Vormittag niedergehen. Bis zum Nachmittag hin breiten sie sich aufs ganze Land aus. Jetzt in der Früh taucht die Morgensonne unser Land in ein goldenes Licht. Es wird heute nicht mehr so warm wie zuletzt. 24 bis 28 Grad erwarten wir. Allerdings hat es noch einmal eine Tropennacht gegeben von Meran über Bozen bis Salurm. Jetzt messen wir 23 Grad in Bozen, 21 in Meran, 20 in Brixen, 16 in Bruneck und 13 Grad in Wolkenstein. Morgen Freitag und auch am Wochenende bleibt es unbeständig und kühler.
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9: Guten Morgen aus der Landesverkehrsmeldezentrale. Von der Brenner Autobahn und von den restlichen Hauptstraßen Südtirols wurden uns keine Störungen gemeldet. Silke Andres wünscht einen guten Start in den Donnerstag.
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3: Guten Morgen, Südtirol. Ja, Donnerstag, und ich finde, das ist einer der angenehmsten und auch besondersten Tage irgendwie entlang der Woche. Ja, man muss irgendwie vom Wochenende noch nichts erwarten. Es ist noch nicht zwingend so, dass da viel geplant werden muss. Aber trotzdem ist es schon einmal in Sichtweite, das Wochenende. Und der Donnerstag im Sommer, der bietet auch noch richtig viel. Also was auch immer bei euch jetzt in der Früh, ja, das Umplatteln beim Kalenderplattel so bewirkt. Ich hoffe, es ist auf jeden Fall positiv. Wir machen was Schönes draus aus diesem 20. August mit richtig viel Musik. Eine ganze halbe Stunde lang, fast schon, fast. Mit den Grüßen von damals und den Besten von heute. Subsurface, dazu Musik aus Südtirol eben. Bloodhart Gang, Billie Eilish, Hendrix und

0: an Tricks und Golden. K-Pop vom Feinsten und von Golden blicken wir jetzt zum Beispiel in Richtung Golden Muscatella. Fantastische Überleitung, wie ich finde.
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0: Ja, wir blicken nämlich, war übrigens keine KI, habe ich mir selber ausgedacht, der Golden Muscatella. Ja, wir blicken auf jeden Fall heute in die heimischen Wiesen, beziehungsweise unter die Bergeln und direkt auch rein in die Lorsen. Denn die heurige Weinlese in Südtirol, die hat so früh begonnen wie nie zuvor. Nach einem außergewöhnlich warmen Frühjahr und Sommer wurden die ersten Trauben für die Sektgrundweingewinnung bereits eingebracht. Ja, die frühe Reife ist eine Folge der hohen Temperaturen, die den Vegetationszyklus deutlich beschleunigt haben. Noch ist es zu früh, um den Jahrgang auch qualitativ zu bewerten. Die Trauben, die präsentieren sich bislang jedoch richtig gesund. Entscheidend ist nun auch die Weiterentwicklung in den nächsten Tagen und vor allem in den kommenden Wochen. Dieser frühe Start der Weinlese lässt unsererseits auf den Klimawandel schließen. Der Direktor des Konsortiums Südtirol Wein, Eduard Berhardt, spricht dagegen eher von einem allgemein durchaus sehr außergewöhnlichen Jahr.
2: Im Moment werten wir es noch als ein außergewöhnliches Jahr, in dem vom Frühling bis jetzt die Vegetation zügig vorangeschritten ist und deshalb auch die Reife früh eintritt. Bereits von einem starken Klimawandel zu sprechen wäre gewagt. Man muss schauen, wie die nächsten Jahre sein werden.
3: Die eigentliche Weinlese beginnt je nach Sorte und Lage nach und nach und soll in den Anbaugebieten voraussichtlich Anfang September starten. Der optimale Lesezeitpunkt variiert. Da ist nicht zuletzt das Gespür der Kellermeister

0: Förster und Winzer gefragt. Weil die Weinlese eine Handarbeit ist, kann bereits im Weinberg jede einzelne Traube kontrolliert und bei Bedarf aussortiert werden. Dennoch eine große Herausforderung für die Winzer, trotz Hitze und früher Reife genügend Säure, Frische und damit die typische Qualität der Südtiroler Weine zu bewahren. Da kommen die derzeit kühleren Temperaturen gerade recht.
1: Aktuell haben wir kühlere Tage und Nächte, was sehr gut ist. Nun ist es entscheidend, die Entwicklung der einzelnen Parzellen und Trauben sehr genau zu beobachten und den optimalen Lesezeitpunkt zu erwischen. Die bislang gesunden Trauben sind natürlich eine sehr gute Ausgangslage und ich bin zuversichtlich, dass auch der Jahrgang 2026 zu dem für Südtirol typischen Charakter haben wird. Auch weil die Bauern und Kellermeister sehr viel Erfahrung und Expertise verfügen und wissen, was zu tun ist.

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0: Die Bloodhound Gang mit Foxtrot Uniform im besseren Musikmix, ihr wünscht. Und wir spielen, wie spät haben wir jetzt in der Früh?
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0: Also müssen wir noch ein bisschen warten eigentlich, oder? Bis wir heute tatsächlich so richtig wach sind und auch sagen können, ihr wünscht und wir spielen. Ist nämlich erst in einer Stunde soweit. Zwischen 8 und 8:30, dann aber definitiv. Ihr könnt auch gerne aber jetzt schon einmal ein bisschen überlegen, was ihr da vielleicht dann allerspätestens zum Eintrudeln im Büro heute so brauchen könntet. Und schon mal bei uns online reinklicken auf die Antenne.at. Die nächste richtig lange halbe Stunde, dann mit richtig viel Musik, gibt's eben zwischen 8 und 8:30. Und dann mit euren Lieblingshits, auch mit den ein oder anderen Sprachnachrichten dazu. Einfach jetzt schon mal überlegen, was da ganz dringend mit dabei sein sollte. Bis dahin gibt's noch Billie Eilish und Bad Guy. Im Mix dazu gleich Loy und Golds.

gleich das Wichtigste noch dazu, nämlich zum heutigen Donnerstag unser Info-Update mit den Schlagzeilen um Punkt 7:30.

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2: Guten Morgen, ich bin Gunde Bichler. Österreich schickt jetzt gleich wie Deutschland und die Schweiz Migranten nach Italien zurück. Und zwar deshalb, weil Flüchtlinge ihren Asylantrag in jenem Land stellen müssen, in dem sie zum ersten Mal Boden der EU betreten. Das sieht der neue Asylpakt der EU vor. Keine Ruhe im Streit um den Senatswahlkreis Bozen-Unterland. Die Schützen machen mit einer Flammenlinie auf die Teilung aufmerksam. Gleichzeitig warnt SVP-Geschäftsführer Pircher vor einer Konfrontation mit Italien. Dann würden nämlich auch die anderen Parlamentssitze wackeln. Südtirol hat mehr als 500 Kilometer Radwege und die Hälfte aller Wege ist kürzer als 5 Kilometer. Deshalb will das Land die Radmobilität ausbauen und noch mehr Menschen dazu bringen, den Weg zur Arbeit oder Schule oder für Besorgungen mit dem Rad zurückzulegen. Heute gibt es dazu einen runden Tisch mehrerer Landesämter. Die Sonneneinstrahlung in Europa wird immer stärker, deshalb ist ein Schutz vor Sonnenbrand besonders wichtig. Darauf macht das Gesundheitsressort des Landes aufmerksam. Regelmäßige Kontrolle der Muttermale kann ebenfalls vorbeugen, um Hautkrebs rechtzeitig zu erkennen. US-Präsident Trump droht wieder dem Iran, diesmal mit einem Wirtschaftskrieg, sollten die Verhandlungen über einen dauerhaften Frieden weiter stocken. Der Iran zeigt sich davon kaum beeindruckt.
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3: Guten Morgen aus der Landesverkehrsmeldezentrale. Von der Brenner Autobahn und von den restlichen Hauptstraßen Südtirols wurden uns keine Störungen gemeldet. Silke Andres wünscht einen guten Start in den Donnerstag.
4: Zum Start in den Donnerstag holen wir uns noch kurz unser Update auch in Richtung Wetter, denn da tut sich einiges. Günter Geier.
5: Guten Morgen mit den aktuellen Aussichten. Ja, die sind für heute und morgen ziemlich unbeständig. Mit einer südwestlichen Höhenströmung werden feuchte und labil geschichtete Luftmassen nach Südtirol geführt. Damit nehmen die Wolken zu und stellenweise sind heute bereits am Vormittag erste gewittrige Schauer möglich. Am Nachmittag ziehen aus Südwesten dann teils kräftige Regenschauer und Gewitter durch. Die Höchstwerte gehen zurück und reichen von 24 bis 28 Grad. Auf den Bergen in 2000 Metern Werte um 13 Grad. Morgen Freitag geht es sehr unbeständig weiter. Die Wolken überwiegen und über den Tag verteilt kommt es immer wieder zu Regenschauern und Gewittern. Am Wochenende wird es dann etwas stabiler. Die Sonne scheint wieder häufiger und die Schauerneigung geht zurück. Dazu sommerliche Temperaturen mit Höchstwerten bis knapp 30 Grad.
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4: Die Themen, die haben wir schon mal. Jetzt geht's wieder back to music. Guten Morgen, Antenne. Ja, guten Morgen, Südtirol. Wir sind wieder back to music. Wir schauen zwar gleich auch noch auf all das, was bei großen Veranstaltungen bestenfalls überhaupt nicht auffällt, nämlich die Sicherheit im Hintergrund. Das ist gleich noch unser Thema in zwei Antenne-Songs. Bis dahin tun wir uns aber hauptsächlich mal mit der Musik beschäftigen.
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4: David Guetta, U2, Pitbull und auch James Arthur sind mit dabei. Schönen Donnerstagmorgen um kurz nach halb.

0: Pitbull im besseren Musikmix Back in Time. Es sind eben diese Dinge, die man braucht, damit alles locker, lässig, aber vor allem sicher läuft.
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2: Heint geht's in unserer neuen Folge von Schutz und Sicherheit. Um die Sicherheit, logisch, wir allem, aber ganz konkret um ein Sicherheitskonzept statt Chaos. Das war wieder eine Publikumsfrage von jemand von Enk. Die lese ich gleich vor und der Hölli dürfte noch beantworten. Aber zuerst mal, hola Hölli.
3: Hallo, grüß dich alle miteinander.
2: Also zur Frage. Ihr macht ja nicht einfach nur Sicherheitsjobs bei Partys, sondern helft auch schon vorher bei der Planung. Wie läuft so ein Gespräch ab? Welche Tipps gebt ihr? Und wie verteilt ihr die Aufgaben im Team? Bitte, Hölli.
3: Genau, also ist ein ganz wichtiger Punkt für uns und leider haben wir nicht so viel Sendezeit, um das wirklich ausführlich zu gestalten. Aber ich denke, jeder, der auch schon einmal einen Ball der Veranstaltung mit uns gemacht hat, wird mir noch recht geben können, dass es so ein Vorgespräch ganz, ganz wichtig ist. Und zwar mal wichtig ist, wir machen nicht irgendeinen ungebauten Chicken Sink und hoffen, dass das noch bestätigt wird, sondern uns ist wichtig, dass wir uns mit dem Kunden zusammensetzen und einfach ein maßgeschneidertes Sicherheitskonzept erstellen kann. Einmal prinzipiell geht es darum, die Veranstaltung zu verstehen. Wie viele Gäste kommen, was ist es für eine Art von Event, gibt es Alkohol, spezielle VIP-Bereiche, Outdoor-Bereiche, die gesichert werden müssen. Und wir fangen eigentlich schon an, Tipps zu geben. Wie soll man den Ingang machen, wo soll man machen, wie viele Security-Mitarbeiter braucht man, wie kann man Konflikte, Probleme frühzeitig erkennen, wo sollen Absperrungen stehen, da gibt es ganz, ganz viele Punkte. Und wir probieren eigentlich nicht allein sicherheitstechnischen Aspekt mitzuteilen und zu vermitteln, sondern auch ein bisschen, weil wir, glaube ich, aus Erfahrung reden können. Wir werden eigentlich versuchen, ein Bild zu erklären, wie wir die Veranstaltung machen taten. Und das hat einen ganz einfachen Grund, wie wir es ja gerade bei Matura-Bälle zum Beispiel machen. Bin ich mir sicher, dass ich mehr Matura-Bälle gesehen habe, wie jeder Maturant, was zu uns kommt. Das heißt, wir sehen jetzt Wochenende, also über die Wintermonate, jetzt Wochenende mehrmals, was geht gut und was geht nicht gut. Weil logisch, wenn ich das erste Mal eine Veranstaltung mache, ist es immer ein bisschen besonders, wie wenn ich mit Veranstaltungen arbeiten tue. Wir gehen auch genau bei den Erklärungen in, was dienen unsere Security, weil es ist leicht, nur 20 Personen vorzuschlagen und ich weiß nicht, was ich mit 20 Leuten dienen soll. Oder eine Person vorzuschlagen, derweil braucht es 5 oder 20 vorzuschlagen und das braucht eigentlich weniger. Das heißt, wir machen ein kleines Aufgabenprofil, heißt man so, für jeden Mitarbeiter. Und zwar der Security beim Einlass. Was tut der? Das heißt, er tut die Tickets kontrollieren, das Alter prüfen, tut am Eingang schon schauen, sind aggressive Personen nicht richtig gekleidet oder sonst irgendwas.

0: sicher zu den Autos, zu den Busse, zu wo sie allem kommen.
1: Wir haben noch einen Teamleiter als einen Sicherheitschef auch noch mit, was für jede Veranstaltung ist.
2: Und was genau der Teamleiter tut, was da anders ist als bei allen anderen Sicherheitsmitarbeiterinnen und Mitarbeitern, über Sell reden wir nach einer kleinen Songpause.
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1: Sicherheitskonzept statt Chaos. Helly scheint unser Thema bei unserer neuen Folge Schutz und Sicherheit. Und damit willkommen zurück. Stecken geblieben sind wir beim Teamleiter oder Sicherheitschef. Was ist Sam der Unterschied zwischen Sam und anderen Sicherheitsmitarbeiterinnen und Mitarbeitern? Was sind seine Aufgaben?
2: Für Sam der Job ist, er hat keine fixe Position, sondern er hält den Überblick, kümmert sich um die Kommunikation zwischen den Teammitgliedern, tut Notfälle koordinieren, um probiert einfach auf alles vorauszudenken, was schiefgehen kann, was passieren kann. Er begleitet die Maturanten, er probiert

0: in die Fohlenstalltorf euch ein bisschen weiter zu helfen, ein bisschen Tipps zu geben, wie sie richtige Sachen machen und ihnen einfach ein bisschen unter die Arme zu greifen. Wir denen die Kunden allen versuchen, ein bisschen zu erklären, wie die Kommunikation im Team funktioniert, welche Signale wir nutzen dürfen, wie wir auf Eskalationen reagieren dürfen, bevor sie groß werden. Und das ist, glaube ich, der Punkt, was einen Unterschied macht. Unser Kunde weiß normalerweise genau, wie wir arbeiten, wie wir die Abläufe planen dürfen und dass Sicherheit professionell und rundum organisiert ist und nicht einfach, dass wir ein paar Leute nach einem Ungebot zuschicken und da werden schon irgendetwas draus machen. Und andersrum ist eine gut geplante Veranstaltung für uns als Security auch fein, weil ich komme zu und habe schon alle Infos. Weil wenn ich eine Veranstaltung mache und bei der Vorbereitung klappt etwas nicht, ich bin gestresst, ich bin nervös, ich bin schon müde, ist das streng, wenn ich jetzt eine halbe Stunde mit irgendeinem Teamleiter durchrennen muss und ihm seine Arbeit erklären muss. Deswegen ist die Planung dafür wichtig und dann gerade noch die Gespräche, die wir eigentlich allem schauen zu machen, kriegen wir eigentlich ganz viel positives Feedback, dass man einfach oft nicht gedacht hat, dass man auf so viele Sachen nie denken kann. Und genau das ist, glaube ich, unser Vorteil. Wir nicht nur Personal liefern, sondern wir liefern ein Konzept, eine Beratung, dass die Veranstaltung sicher ist, reibungslos über den Weg geht. Und wir geben halt unsere Tipps, wie wir es machen taten, aber bis zum Schluss die Entscheidung legal beim Veranstalter. Das heißt, wenn ich dir vorschlage, du brauchst 7 Security für deine Veranstaltung und du sagst, okay, ich mache gar alle 5 erhoben, dann ist halt okay. Wir den Leuten Tipps geben. Die Entscheidung, die Ausführung, ist noch beim Veranstalter. Auch wenn ich sage, ich darf den Ingang da machen, und jemand will es irgendwie anders machen, ist ja logisch auch kein Problem. Sondern wir probieren einfach gleich einen positiven Input zu geben und Tipps zu geben, aber die Entscheidung liegt bis zum Schluss logisch allem beim Veranstalter.
1: Ja, und für welche Veranstaltungen darfst du so ein Sicherheitskonzept konkret empfehlen?
0: Also ich muss sagen, ich tue es bei jeder Veranstaltung, weil es kostet nichts. Das heißt, wenn man ins umstellt, ist automatisch mit dabei das Gespräch. Wenn es nutzt, ist gut, wenn es nicht nutzt, ist halt nichts. Aber ich habe jetzt in meinen 12 Jahren bei der SDS noch nie von jemandem gehört, dass das Gespräch nichts gebraucht hat oder dass es nicht hilfreich war. Das heißt, ich rate jeden, ruft zu und meldet sich direkt über unsere SDS-Security-Nummer per E-Mail. Bei mir treffen wir uns, hocken wir uns zusammen, machen ein Gespräch und logisch auch anhand von Gesprächen ein maßgeschneidertes Ungebot. Weil, wie wir schon gesagt haben, es bringt nichts in Vorhinein aus, wenn ich ein Ungebot mache mit ich tat so viel Leute und Datezeiten, sondern es soll ja für alle recht sein und ich muss ja wissen, wer tut was und anhand von Sam kann ich ausrechnen, was ich benötige, was ich brauche. Aber er muss ja auch verstehen. Deswegen die Gespräche und bis zum Schluss ist für uns wichtig, dass enge Veranstaltung da draußen gut geht und dass es auch finanziell ein Plus macht, weil glücklicher Veranstalter, was zufrieden mit der Security ist, danach ist mein Chef zufrieden und wenn mein Chef zufrieden ist, dann muss ich auch zufrieden sein, weil der Lohnstrafen noch passt.
1: Heißt also, wenn wir eine Veranstaltung veranstalten wollen und Tipps und Hilfe brauchen, noch auf jeden Fall die STS Security umstellen, weil Sam kriegt man alles drum und dran mit passendem Sicherheitskonzept.
0: Genau, also wenn es Bedarf ist, wir sind allem für ein Gespräch um, wir hocken uns zusammen und gemeinsam arbeiten wir das passende Konzept für deine Fete da draußen.
1: Ja, dann würde ich sagen, bis zur nächsten Fete-Hölle und danke, dass du da warst.
0: Dankeschön und einen sicheren Tag noch.
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1: Ja, da fällt halt eben Bon Jovi ganz perfekt rein in den Antenne Kickstarter. Was würde heute in der Früh ansonsten noch richtig gut reinfallen? Ihr entscheidet, ihr wünscht und wir spielen gleich die nächste halbe Stunde. Da seid ihr gefragt mit euren Songwünschen auf Bestellung. Handy zücken und Wunsch abschicken per Sprachnachricht oder Textnachricht. Die Infos dazu online auf die Antenne IT. Reinklicken und Wunsch abschicken. Jetzt ist mal das Wichtigste zur Stunde, Donnerstag, der 20. August.
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2: Senatswahlkreis Unterland, mehr Sachlichkeit gefordert. Iran kriegt neue Drohungen von Amerika. Und heute kommen Regen und Gewitter. Ich bin Gunde Bichler, guten Morgen.
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2: Mehr Sachlichkeit und weniger Konfrontation. Dazu ruft der Geschäftsführer der Volkspartei Martin Karl Pilcher auf in der Diskussion um die neue Aufteilung des Senatswahlkreises Bozen-Unterland. Gleichzeitig warnt er vor einer Konfrontation mit Italien. Wenn sich nämlich der Staat durchsetze, dann würde nicht nur der Senatswahlkreis verkleinert, sondern es wären auch die 3 Sitze in der Abgeordnetenkammer vom Tisch, die Südtirol durch eine Sonderregel zugestanden werden. Dann würde nur mehr ein Sitz übrig bleiben. Unterdessen dauern die Proteste im Unterland an. Am Abend haben rund 200 Schützen mit Fackeln eine Flammenlinie am Edstamm gezogen, um auf die Teilung aufmerksam zu machen. Und für heute Abend ist eine Aussprache geplant zwischen SVP-Obmann Steger, Senator Durnwalder und dem Unterlandler SVP-Bezirk. Südtirol hat mehr als 500 Kilometer Radwege. Das Netz im ganzen Land ist dicht. Ein Drittel der Menschen hier bei uns fährt mindestens einmal pro Woche mit dem Rad zur Arbeit, zur Schule, für Besorgungen und für kurze Strecken. Die Hälfte aller Wege in Südtirol ist kürzer als 5 Kilometer, sagt Mobilitätslandesrat Alfreider. 2 Drittel sind nicht länger als 10 Kilometer. Diese Strecken ließen sich gut mit dem Fahrrad zurücklegen. Das Land will deshalb die Fahrradzahlen noch ausbauen. Dazu treffen sich heute Vertreter der Ressorts Mobilität und Gesundheit. Es geht darum, die aktive Mobilität zu fördern. Weil die Belastung durch UV-Strahlen in Europa immer weiter ansteigt, erinnert der Südtiroler Sanitätsbetrieb noch einmal daran, die Haut besonders zu schützen. Es gilt, Sonnenbrände zu vermeiden und geeigneten Sonnenschutz zu verwenden. Vor allem durch die höhere Sonneneinstrahlung nehme die Zahl von Hautkrebs zu, deshalb sei es wichtig, die Haut regelmäßig zu kontrollieren und eventuelle Veränderungen von einem Arzt abklären zu lassen. Und jetzt zum Iran-Krieg. Die Verhandlungen über einen dauerhaften Frieden sind ja ins Stocken geraten und jetzt droht US-Präsident Trump dem Iran mit einem beispiellosen Wirtschaftskrieg. Alle Länder, die den Iran unterstützen, würden getroffen, sagt Trump. Dina Eck berichtet aus Washington.
4: Der Iran lässt sich nicht in die Knie zwingen und Trump gehen langsam Druck und Drohungen aus. Nun verkündet er einen gewaltigen Wirtschaftskrieg, eine ökonomische Apokalypse für den Iran. Vermutlich denkt er an eine Ausweitung der sowieso schon bestehenden Sanktionen und weitere drastische Wirtschaftsblockaden. Alle Verbündeten der USA müssten mitspielen, fordert Trump, sonst drohten auch ihnen gewaltige wirtschaftliche Konsequenzen.
2: Nicht nur Deutschland und die Schweiz, sondern auch Österreich schickt Asylsuchende zurück nach Italien. Die neuen europäischen Regeln besagen nämlich, dass der Asylantrag in jenem Land gestellt werden muss, in dem die Menschen zuerst ankommen. Im Juni ist dieser neue EU-Migrationspakt in Kraft getreten und seitdem sind 4 Menschen nach Italien zurückgebracht worden. Und es wird unbeständig mit Wolken, Regen und Gewittern. Mehr zum Wetter hören Sie gleich.
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2: Die zweite Wochenhälfte wird wechselhaft. Es sind schon erste dicke Wolken aufgezogen über Südtirol und ein paar Regentropfen fallen auch schon. Untertags wechseln sich Sonne, Wolken und gewittrige Regenschauer ab. Es wird nicht mehr so warm wie zuletzt, maximal 28 Grad erwarten wir. Jetzt in der Früh ist es aber vergleichsweise warm. 20 Grad messen wir in Kaltern und Gargazon, 19 in Franzensfeste, 18 in Naturns und 16 in Toblach. Unbeständig und eher kühl geht es auch in den kommenden Tagen weiter bis übers Wochenende hinaus.
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9: Einen schönen guten Morgen wünscht Renate Stauder aus der Landesverkehrsmeldezentrale. Zurzeit herrscht in den Stadtgebieten aufgrund des Berufsverkehrs erhöhtes Verkehrsaufkommen. Rechnen Sie vor allem in Richtung Bozen mit kurzen Verzögerungen. Von der Brenner Autobahn und von Südtirols Hauptstraßen liegen uns momentan keine Störungsmeldungen vor. Gute Fahrt!
1: Einen schönen guten Morgen mit euren Lieblingshits auf Bestellung. Es ist eine halbe Stunde, die wir gleich starten wollen gemeinsam, die wir so noch nie hatten und auch nicht mehr haben werden. Nein, denn es seid ihr gefragt, ihr und eure Songwünsche auf Bestellung. Ganz einfach, reinschicken, was ihr da jetzt hören wollt an die 346 37 36 480. Gern auch mit dem ein oder anderen speziellen Gruß dazu. Sprachnachricht oder Textnachricht, das ist ganz egal, wie geschammig ihr seid, das ist euch überlassen. Ja. Alle Infos dazu, wie gesagt, gibt's online auf die Antenne IT. Gleich geht's los.

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1: Mit euren Songwünschen auf Bestellung, da geht's auch manchmal richtig zur Sache. Einen schönen guten Morgen an alle Handwerker. Ich wünsche mir Manowar mit Warriors of the World. Grüße von Martin. Grüße gehen auch nochmal raus an alle Buckler auf der Baustelle und den ganzen Land. Schreibt er nur dazu.

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1: Ihr wünscht und wir spielen. Die Maya aus Völlern, die schreibt uns heute noch: Guten Morgen, braucht Musik, um wach zu werden. Wünscht mir das Little Trompeta von Willy Williams.

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5: Mit euren Lieblingshits auf Bestellung und die gehen manchmal auch richtig tief rein in unser Songarchiv. Für zu Songs, die wir eigentlich gar nicht kennen. Also ich zumindest für meinen Teil. Julia aus Eppern hingegen weiß genau, wovon sie spricht, weil ein französisches Lied allem gute Laune macht. Tat immer gern von Giselle. So, jetzt wird's schwierig. Dimanche midi pu wünschen. Ich würde jetzt mal sagen, das habe ich zu 80% richtig ausgesprochen. Ich wünsche Ihnen allen einen schönen Tag und ganz, ganz liebe Grüße von der Julia. Danke dir auch.
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1: Und von französischen Songs kommen wir jetzt nochmal zurück zu den Deutschen. Der Jakob und die Heidi wünschen sich von Sarah Ben Noah is Little. Wer hat dich gefragt? Viele Grüße an die Mama, die auf dem Weg zur Arbeit ist.

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0: mit euren Songwünschen auf Bestellung zu Deutsch.
1: Wünsche für die Leute.
0: Ja, ganz genau. Eine halbe Stunde lang. Immer in der Früh eure Songwünsche auf Bestellung.
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0: Und vor allem mit euch perfekt geweckt. Vor allem mit euch. Gleich halb neun.

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2: Guten Morgen, ich bin Gunde Bichler. Die Finanzpolizei bittet künftig jene zur Kasse, die ungerechtfertigt einen Rettungseinsatz angefordert haben. Die neuen Regeln gelten ab sofort. Wenn Menschen einen Rettungseinsatz anfordern, obwohl sie nicht in Gefahr sind oder sich absichtlich in Gefahr begeben, dann müssen sie zahlen. Bei einem Frontalzusammenstoß sind am Abend in Deutschnofen 6 Personen verletzt worden, 2 davon erheblich. Gegen 3:15 Uhr sind bei der Schmelzhütte 2 Autos frontal zusammengeprallt. Hohe Sonneneinstrahlung kann Hautkrebs verursachen. Darauf macht der Sanitätsbetrieb aufmerksam. Deshalb gelte es, Sonnenbrände zu vermeiden durch ausreichenden Schutz. Und wir sollten regelmäßig unsere Haut kontrollieren und bei Muttermalen, die sich verändern, einen Arzt aufsuchen. In Italien könnte der Dieselpreis auch auf 3 Euro steigen, das schätzt der Verband der Erdölindustrie. Der Preisanstieg hänge davon ab, ob der Krieg im Iran anhält. Bis zum 25. August gilt noch ein Rabatt für Diesel. Ob er verlängert wird, ist noch nicht klar. Es wird bald neue Euroscheine geben und zurzeit können wir alle darüber abstimmen, wie sie aussehen sollen. Im Internet kann man sich die Vorschläge anschauen. Es sind Motive aus der Natur und von berühmten Persönlichkeiten. Bis die neuen Scheine wirklich in der Geldtasche landen, können 2 bis 3 Jahre vergehen.
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3: Einen schönen guten Morgen wünscht Renate Stauder aus der Landesverkehrsmeldezentrale. Zurzeit herrscht in den Stadtgebieten aufgrund des Berufsverkehrs erhöhtes Verkehrsaufkommen. Rechnen Sie vor allem in Richtung Bozen mit kurzen Verzögerungen. Von der Brenner Autobahn und von Südtirols Hauptstraßen liegen uns momentan keine Störungsmeldungen vor. Gute Fahrt!
4: Und in unserem Service-Update, da schauen wir auch ganz kurz nochmal aufs Wetter, denn da tut sich jetzt so langsam um die Aussichten. 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
5: Guten Morgen, mit den aktuellen Aussichten. Ja, die sind für heute und morgen ziemlich unbeständig. Mit einer südwestlichen Höhenströmung werden feuchte und labil geschichtete Luftmassen nach Südtirol geführt. Damit nehmen die Wolken zu und stellenweise sind heute bereits am Vormittag erste gewittrige Schauer möglich. Am Nachmittag ziehen aus Südwesten dann teils kräftige Regenschauer und Gewitter durch. Die Höchstwerte gehen zurück und reichen von 24 bis 28 Grad. Auf den Bergen in 2000 Metern Werte um 13 Grad. Morgen Freitag geht es sehr unbeständig weiter. Die Wolken überwiegen und über den Tag verteilt kommt es immer wieder zu Regenschauern und Gewittern. Am Wochenende wird es dann etwas stabiler. Die Sonne scheint wieder häufiger und die Schauerneigung geht zurück. Dazu sommerliche Temperaturen mit Höchstwerten bis knapp 30 Grad.
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4: Na, kurzer Blick vom Fenster raus und das zeigt sich auch ganz deutlich, wie gerade gehört. Es zieht zu. Ein paar Tropfen, die fallen auch gerade schon rund um den Meranertalkessel. Vor den Antennestudios in Lana, jetzt noch aktuell trocken, aber nach dem Hochsommer der letzten Tage gibt's jetzt 2, 3 Regentage. Ganz ehrlich, es ist mal gut. Es ist gut. Wir wollen uns da nicht beschweren.

0: Elton John und Dua Lipa mit Cold Hearts. Der bessere Musikmix. Und dazu das Wichtigste. Um 20 Minuten vor 9 Uhr. Wir sprechen über Wirtschaft. Und da kann man natürlich sagen, naja, okay. Aber Wirtschaft geht uns alle an. Erst recht, wenn es in diese Richtung geht, um zu verstehen, wie sich die denn entwickelt und was das auch für uns als einfache Arbeiterinnen und Arbeiter zum Beispiel bedeutet. Das Geschäftsklima in Südtirols Handel zeigt sich in den einzelnen Bereichen rechtlich einheitlich eigentlich. Ja, zufrieden, kann man sagen. Ist das auch die Stimmung, die wir eigentlich verspüren in der Gesellschaft? Ja, vor allem im Großhandel, wo es den Unternehmen häufiger gelungen ist, die gestiegenen Kosten durch höhere Verkaufspreise auszugleichen und damit die Ertragslage zu sichern. Im Einzelhandel sowie im Bereich Handel und Reparatur von Kraftfahrzeugen ist hingegen ein deutlich heterogeneres Bild festzustellen. Dies geht aus der Sommererhebung des Wirtschaftsbarometers vom WIFO, dem Institut für Wirtschaftsforschung der Handelskammer Bozen, hervor und zeigt deutlich, steigende Kosten, schwache Margen und eine zurückhaltende Nachfrage belastet zwar den Handel, aber es geht noch so. Luciano Battaccini vom WIFO fasst es für uns so zusammen.
1: Besonders zuversichtlich sind derzeit die Großhändler von Einrichtungsgegenständen und Haushaltswaren sowie von Maschinen und Ausrüstungen. Deutlich verhaltener ist das Geschäftsklima hingegen bei Haushaltsgeräten und Elektronik. Auch bei den Handelsagenten und Vertretern ist die Stimmung gedämpft. Fast jeder dritte von ihnen meldet eine schlechte Ertragslage. Im Einzelhandel ist das Geschäftsklima eher gemischt. Trotz der gestiegenen Kosten beurteilen 85% der Unternehmen ihre Ertragslage als zufriedenstellend, allerdings mit wesentlichen Unterschieden je nach Warenbereich. Besonders gut läuft es bei Supermärkten und Minimärkten. Deutlich schwieriger ist die Lage hingegen im Wanderhandel, wo über ein Drittel der Kaufleute über eine schlechte Ertragslage klagt. Auch in der Bekleidungsbranche ist die Stimmung derzeit eher verhalten.
2: Die Vertreter der Wirtschaftsverbände haben sich dazu bereits zu Wort gemeldet. HDS-Präsident Philipp Moser pocht nun auf Rückenwind durch weniger Bürokratie und verlässliche Rahmenbedingungen, um die Kaufkraft zu steigern. Und Elena Messina Bonaldi, Präsidentin von Confercenti Südtirol, sagt zur schwierigen Lage im Wanderhandel, dass insbesondere der ausgleichende Effekt

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1: 8 Minuten vor 9 Uhr. Es ist kein Tier zu Schaden gekommen. Nein, es war ein Effekt, Freunde. Aber das ist genau das Thema, über das wir heute sprechen müssen, nämlich mit unserem Blick in Richtung Kalenderplatz. Habt ihr es gehört? Dieses Geräusch? Boah, das reicht schon. Das reicht schon, um mich aus dem Schlaf zu holen, ja? Und damit die Hälfte von euch wahrscheinlich auch selber irgendwie wo rumschaut und anfängt, sich irgendwie zu bewegen. Heute ist aber Weltmoskitotag zum 20. August. Mit dem Wort Moskito können wir in Südtirol ja allgemein relativ wenig anfangen. Sei es bei uns schließlich Zanzare, ja, oder nur Mucken. Das kommt natürlich vom italienischen Zanzara, also ja. Wer in diesen warmen Sommernächten immer mal wieder mit offenem Fenster schläft und da keinen solches Netz vor der Tür hat, der kann schon mal irgendwie in der Nacht geweckt werden von so einem kleinen Ungeziefertier. Der heutige Tag hat aber tatsächlich einen ernsten Hintergrund. Am 20. August 1867 fand der britische Arzt Sir Ronald Ross heraus, dass weibliche Stechmücken Malaria übertragen können. Eine wichtige Entdeckung im Kampf gegen diese Krankheit, die bis heute vor allem in tropischen und subtropischen Gebieten ein großes Problem ist. Weltweit gibt es übrigens mehr als 3500 verschiedene Stechmückenarten. In Europa sind es gut 100 und gestochen werden wir nur von den Weibchen übrigens. Ja. Sie brauchen das Blut für die Entwicklung ihrer Eier. Die Männchen, die... Was essen denn die? Weiß man nicht genau. Aber die Zanzare, die sind halt auch teilweise für was Gutes da. Sie dienen einerseits als Futter für Tiere. Die Larven leben im Wasser und sind dort Teil einer wichtigen, ein wichtiges Bestandteil der Nahrungskette übrigens auch. Und es tun eben nur die Weibchen stechen. Ja? Also die Männchen nicht, die sind gut. Oder besser gesagt, die stören uns zumindest nicht. Der Weltmoskitotag heute. Auch wenn wir da größten Respekt vor der Natur und allem haben, was irgendwie dazugehört, den einen oder anderen Patscher, gegen die Moskitos können es halt trotzdem geben.

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5: Senatswahlkreis Unterland, mehr Sachlichkeit gefordert. Iran-Krieg, neue Drohungen von Amerika. Und heute kommen Regen und Gewitter. Ich bin Gunde Bichler. Guten Morgen.
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5: Mehr Sachlichkeit und weniger Konfrontation. Dazu ruft der Geschäftsführer der Volkspartei Martin Karl Pilcher auf in der Diskussion um die neue Aufteilung des Senatswahlkreises Bozen-Unterland. Gleichzeitig warnt er vor einer Konfrontation mit Italien. Wenn sich nämlich der Staat durchsetze, dann würde nicht nur der Senatswahlkreis verkleinert, sondern es wären auch die 3 Sitze in der Abgeordnetenkammer vom Tisch, die Südtirol durch eine Sonderregel zugestanden werden. Dann würde nur mehr 1 Sitz übrig bleiben. Unterdessen dauern die Proteste im Unterland an. Am Abend haben rund 200 Schützen mit Fackeln eine Flammenlinie am Edtstamm gezogen, um auf die Teilung aufmerksam zu machen. Und für heute Abend ist eine Aussprache geplant zwischen SVP-Obmann Steger, Senator Durnwalder und dem Unterlandler SVP-Bezirk. Südtirol hat mehr als 500 Kilometer Radwege. Das Netz im ganzen Land ist dicht. Ein Drittel der Menschen hier bei uns fährt mindestens einmal pro Woche mit dem Rad zur Arbeit, zur Schule, für Besorgungen und für kurze Strecken. Die Hälfte aller Wege in Südtirol ist kürzer als 5 Kilometer, sagt Mobilitätslandesrat Alfreider. 2 Drittel sind nicht länger als 10 Kilometer. Diese Strecken ließen sich gut mit dem Fahrrad zurücklegen. Das Land will deshalb die Fahrradzahl noch ausbauen. Dazu treffen sich heute Vertreter der Ressorts Mobilität und Gesundheit. Es geht darum, die aktive Mobilität zu fördern. Weil die Belastung durch UV-Strahlen in Europa immer weiter ansteigt, erinnert der Südtiroler Sanitätsbetrieb noch einmal daran, die Haut besonders zu schützen. Es gilt, Sonnenbrände zu vermeiden und geeigneten Sonnenschutz zu verwenden. Vor allem durch die höhere Sonneneinstrahlung nehme die Zahl von Hautkrebs zu, deshalb sei es wichtig, die Haut regelmäßig zu kontrollieren und eventuelle Veränderungen von einem Arzt abklären zu lassen. Und jetzt zum Iran-Krieg. Die Verhandlungen über einen dauerhaften Frieden sind ja ins Stocken geraten und jetzt droht US-Präsident Trump dem Iran mit einem beispiellosen Wirtschaftskrieg. Alle Länder, die den Iran unterstützen, würden getroffen, sagt Trump. Dina Eck berichtet aus Washington.
7: Der Iran lässt sich nicht in die Knie zwingen und Trump gehen langsam Druck und Drohungen aus. Nun verkündet er einen gewaltigen Wirtschaftskrieg, eine ökonomische Apokalypse für den Iran. Vermutlich denkt er an eine Ausweitung der sowieso schon bestehenden Sanktionen und weitere drastische Wirtschaftsblockaden. Alle Verbündeten der USA müssten mitspielen, fordert Trump, sonst drohten auch ihnen gewaltige wirtschaftliche Konsequenzen.
5: Nicht nur Deutschland und die Schweiz, sondern auch Österreich schickt Asylsuchende zurück nach Italien. Die neuen europäischen Regeln besagen nämlich, dass der Asylantrag in jenem Land gestellt werden muss, in dem die Menschen zuerst ankommen. Im Juni ist dieser neue EU-Migrationspakt in Kraft getreten und seitdem sind 4 Menschen nach Italien zurückgebracht worden. Und es wird unbeständig mit Wolken, Regen und Gewittern. Mehr zum Wetter hören Sie gleich.
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5: Die zweite Wochenhälfte wird wechselhaft. Es sind schon erste dicke Wolken aufgezogen über Südtirol und ein paar Regentropfen fallen auch schon. Untertags wechseln sich Sonne, Wolken und gewittrige Regenschauer ab. Es wird nicht mehr so warm wie zuletzt, maximal 28 Grad erwarten wir. Jetzt in der Früh ist es aber vergleichsweise warm. 20 Grad messen wir in Kaltern und Gargazon, 19 in Franzensfeste, 18 in Naturns und 16 in Toblach. Unbeständig und eher kühl geht es auch in den kommenden Tagen weiter bis übers Wochenende hinaus.
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11: Guten Tag, wünscht Barbara Widot aus der Landesverkehrsmeldezentrale. Von Südtirol Straßen wurden uns keine Störungen gemeldet. Eine sichere und gute Fahrt.
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12: So, rein geht's in Richtung Vormittag. Für einige von euch ist das gerade erst irgendwie die erste Arbeitswoche wieder nach den Ferien. Deshalb mal kleine Zwischenbilanz jetzt zum Donnerstag. Wie läuft's denn bisher? Seid ihr gut angekommen? Seid ihr gut wieder reingerutscht? Oder schon wieder urlaubsreif? A und B. Irgendwie gut reingerutscht, aber ich werde dann auch schon wieder urlaubsreif. Måneskin und Baggin haben wir gleich für euch mit dabei im besseren Musikmix Fastboy sowie Baggy Joe. Und nicht vergessen, unser spezielles Musikhighlight. Entlang des Vormittags holen wir uns gleich um kurz vor 9:30 noch rein. Wir schauen nämlich zu einem ganz, ganz aktuellen Live-Konzert aufs Hurricane Festival. Schalten wir uns da heute noch.

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1: Entlang des Vormittags schauen wir mit der Antenne Morgencrew natürlich auch immer ganz ausführlich in die Welt des Sports. Was wir da alles zum Beispiel mit dabei haben, auf keinen Fall verpassen dürfen, auch zur zweiten Wochenhälfte. Petra Farkas hat für uns den Überblick.
2: Schönen guten Morgen aus der Sportredaktion. Die erste Runde des Südtiroler Landespokals am Abend hat gleich mehrere Überraschungen gebracht. Im Wettbewerb treffen Mannschaften von der ersten Amateurliga bis zur Oberliga aufeinander, wobei die Oberligisten erst in der zweiten Runde einsteigen. Zum Auftakt mussten gleich drei Landesligisten gegen Teams aus der ersten Amateurliga die Segel streichen. Besonders bitter verlief der Abend für die beiden Oberliga-Absteiger FC Gerdena, unterlag in Milland mit 3:5 nach Elfmeterschießen. Auch der SSV Brixen verpasste den Auftakt nach Maß. Gegen Freienfeld gab der Favorit eine 1:0-Führung aus der Hand und verlor mit 1:2. Ebenfalls für eine Überraschung sorgte Farn mit einem 3:2 Heimsieg gegen Natz. Die übrigen angetretenen Landesligisten meisterten ihre Auftakthürden. Olympia Meran setzte sich mit 3:0 gegen Schluderns durch. Weinstraße Süd gewann 2:0 gegen Algund. Gitschberg-Jochtal bezwang Xiers mit 5:1 und Latz von Zverdings setzte sich mit 6:4 nach Elferschießen gegen Schaps durch. Der LASK muss die Träume vom erstmaligen Einzug in die Fußball-Champions League wohl schon zur Halbzeit des Playoffs ad acta legen. Im Hinspiel bei Celtic Glasgow brachten sich die Linzer am Abend mit chronischer Abschlussschwäche um die Früchte eines durchaus ambitionierten Auftritts und stehen nach der 0:3-Niederlage am kommenden Dienstag dann vor eigenem Publikum gegen Schottlands Rekordmeister schon vor einer enormen Herausforderung. Mal schauen. Beim Masters 1000 Turnier von Cincinnati hat sich Flavio Cobolli im Achtelfinale gegen den spanischen Aufsteiger Rafael Liodar durchgesetzt. Der Italiener drehte damit die Partie nach verlorenem ersten Satz und entschied sie nach 2,5 Stunden mit einem Break im dritten Durchgang für sich. Im Viertelfinale trifft er auf den US-Amerikaner Tommy Paul, der sich gegen den deutschen French Open-Gewinner Alexander Zverev durchsetzen konnte. Ebenfalls weiter ist Thiago Agustin Tirante, der Argentinier, der in der zweiten Runde schon Novak Djokovic ausschaltete, bezwang Jakub Menzig. Bei den Frauen feierte Iga Swiatek gegen Diane Perry einen souveränen Sieg und damit ihren 9. Erfolg in Serie. Marta Kostyuk setzte sich gegen French Open-Siegerin Mira Andreeva durch und Jessica Pegula bezwang Sorana Kirstea in 3 Sätzen. Und dem australischen Tennisstar Nick Kyrgios droht nach seiner positiven Kokainprobe eine Sperre von mindestens 6 Monaten, bei einem leistungsbezogenen Verstoß sogar bis zu 4 Jahren. Der 31-Jährige hat keinen Einspruch eingelegt und den Konsum als großen Fehler bezeichnet. Nach nur 8 Matches seit 2025 und nur 2 Siegen deutete Kyrgios zudem ein mögliches Karriereende an, schließt aber auch eine Rückkehr auf den Tennisplatz mit seinem Versprechen, besser zurückzukommen, nicht aus. Damit zurück ins Studio.
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0: Musik, Musik und noch ein bisschen mehr davon. Musik. Ja, Rupert Holmes gleich, Purple Disco Machine und wir blicken gleich zu einem ganz speziellen Musik-Highlight. Diesen Song, den kennen wir im Original tatsächlich alle. In dieser Form wahrscheinlich nur die wenigsten, um nicht zu sagen, niemand.
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2: Wir schalten uns heute da in der Früh um kurz vor 9:30 auf das Hurricane Festival. Das fand vor 3 Wochen circa in Deutschland statt. Die Sonne stand damals schon richtig tief, solch goldenes Licht über das Festivalgelände. Und dann kommt dieser Song, bei dem nach ein paar Sekunden sowieso jeder weiß, was passiert. Der ist eigentlich schon über 20 Jahre alt, hat in den letzten Jahren aber nochmal ein riesiges Comeback hingelegt, inklusive Künstlerin. Wird inzwischen von einer der, ja, man kann eigentlich sagen, der ganzen Generation mitgesungen. Natasha Bedingfield. Wieder zurück auf der Bühne, in diesem Sommer beim Hurricane Festival. Und genau dort sind wir heute jetzt in der frühen ersten Reihe mit dabei. Unwritten, auch 20 Jahre später noch. Richtig cooler Klassiker. Unser ganz besonderer Live-Moment.

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2: Das ist die Antenne um 9:30 in der Früh. Guten Morgen.
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3: Guten Morgen aus der Landesverkehrsmeldezentrale. Auf der Landesstraße in Sülnös bei St. Peter hat sich ein Unfall ereignet. Es staut sich in beiden Richtungen. Bitte fahren Sie vorsichtig. Gute Fahrt.
2: Zur folgenden Stunde wie immer die wichtigsten Infos bei uns, das Service-Update zur halben Stunde. Kleinen Ausblick wagen wir aber jetzt in der Früh auch schon auf die wichtigen Mittagsinfos. Heute dann um 12 bei uns hier. Der Hochsommer, der macht ja jetzt eine Pause nach wochenlanger Hitze. Auszuhalten war sie nur am Berg oder eben irgendwie im Wasser. Wilhelm Schatzer, wie war die heurige Schwimmbadsaison denn?
4: Jeden Tag ins Lido, das war heuer für viele Familien mit Kindern ganz normal. Und das haben die Schwimmbäder auch gemerkt. Wir machen im Südtirol-Journal Mittagsmagazin einen Rundruf und ziehen eine erste Bilanz. Denn mit dem wechselhaften Wetter jetzt ist die Lido-Saison in vielen Orten in Südtirol schon fast vorbei.
2: Dankeschön für die Aussichten, dann um 12 mehr dazu.
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2: Noch ein ganzes halbes Stündchen lang mit allem, was dazugehört. Gleich auch einen kleinen Ausblick, was in Südtirol heute so geht. Wetter gut oder eher weniger, ist egal. Wir wagen trotzdem gleich unseren Event-Ausblick.

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0: Die Agathe gibt heute Bauer, aber die Frage ist, wo gibt sie Bauer? Raffertl 10 in der Früh? Zum Beispiel in der Erlebnistherme in Naturns. Da steigt heute die zweite Ausgabe der Serra Azzurra, der Aperitivo Pool Party. Bei schlecht Wetter kein Problem, da wird Indoor gefeiert heute. Musik, Drinks, Summer Vibes, trotz Regenwetter vor der Tür ab 19 Uhr in der Erlebnistherme in Naturns. Einfach vorbeikommen. Weiter geht's nach Brat zum Donnerstagsfestl, Langer Pinste, am Hauptplatz. Musik, Tradition, Genuss, alles was dazugehört mit buntem Programm der Prader Vereine ab 17.30 Uhr. Ebenfalls Pinste wird heute gefeiert, nämlich im

0: in ganz besondere Lichtflüsse. Kombiniert wird das Ganze mit Musik. Ab 21 Uhr Gilfenklamm Magic Lights. Und im Stella Kino, da schauen wir heute auch noch vorbei, unser Kinotipp. Da läuft heute was für die ganze Family. Vaiana, die 16-Jährige, zieht es hinaus aufs offene Meer und als Inselvolk ihr Inselvolk in Not gerät, beginnt sie eine große Reise. Vaiana, heute ab 16 Uhr im Stella Kino in Brixen. Wir wünschen euch richtig viel Spaß.
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0: Und weil wir gerade schon über das Wetter gesprochen haben, checken wir das Ganze genau gleich richtig aus noch mit unserem Meteorologen Günther Geier.

0: Das Wetter, das hat jetzt mal von Hochsommer definitiv umgestellt auf ein bisschen Regenwetter auch vor den Antennestudios in Lana. Regnet es mittlerweile und das geht heute auch so weiter. Günther Geier, Meteorologe vom Landeswetterdienst bei uns im Studio.
1: Guten Morgen.
0: Einige Wolken und auch Regen, das geht heute den ganzen Donnerstag eigentlich so, gell?
1: Ja, mit einer südwestlichen Höhenströmung werden heute sehr feuchte und auch labile Luftmassen nach Südtirol geführt. Stellenweise sind bereits am Vormittag erste gewitterige Schauer möglich. Am Nachmittag ziehen aus Südwesten dann teils kräftige Regenschauer und Gewitter durch.
0: Dementsprechend keine Sonne, Temperaturen gehen auch nach unten.
1: Ja, die Höchstwerte gehen zurück. Sie reichen heute von 24 bis 28 Grad. Auf den Bergen in 2000 Metern, Werte um 13 Grad.
0: Und die kommenden Tage, was bringen uns die noch?
1: Morgen Freitag geht es sehr unbeständig weiter. Die Wolken überwiegen und über den Tag verteilt kommt es immer wieder zu Regenschauern und Gewittern. Am Wochenende wird es dann etwas stabiler. Die Sonne scheint wieder häufiger und die Schauerneigung geht zurück. Dazu sommerliche Temperaturen mit Höchstwerten bis knapp 30 Grad.
0: Okay, also spätestens bis zum Wochenende haben wir jetzt mal auch ein bisschen kühlere Atmosphäre. Und das passt, das gehört uns auch. In 9 Minuten, 10 Uhr.

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Und damit war es das für heute. Aus der Antenne Morgencrew ist es kurz vor 10. Gleich das Wichtigste nach Sarah Larsen und Lush Life. Draufbleiben und tschüss von eurem Simon. Bis morgen.

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1: Taufers im Münstertal wollten Luxusuhren und Sonnenbrillen schmuggeln. Neue Euroscheine, Geld wird sicherer. Und es regnet und kühlt ab. Ich bin Gunde Bichler. Schönen Donnerstagvormittag.
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1: Am Grenzübergang bei Taufers im Münstertal hat die Finanzpolizei einen Schmuggel mit Luxusuhren und Luxussonnenbrillen im Wert von mehr als 80.000 Euro aufgedeckt. Sie hat ein Auto aus Frankreich kontrolliert, das über die Schweiz nach Südtirol reisen wollte. Die beiden Wageninsassen, zwei Franzosen, hatten zwei Uhren und zwei Sonnenbrillen der Marke Cartier bei sich. Sie hatten die Ware in der Schweiz gekauft, ohne Zoll dafür zu bezahlen. Uhren und Sonnenbrillen wurden beschlagnahmt. Wie sollen unsere Euroscheine künftig aussehen? Darüber können wir zurzeit abstimmen. Die Europäische Zentralbank plant nämlich eine neue Serie. Über das Design läuft gerade eine europaweite Online-Abstimmung, bei der alle mitmachen können. Annabel Giesbert, warum soll es denn überhaupt neue Euroscheine geben?
3: Die Europäische Zentralbank will die Scheine sicherer machen. Bei den aktuellen 100er und 200-Euro-Scheinen gibt es zum Beispiel schon optische Sicherheitsmerkmale wie das Satellitenhologramm. Es gibt aber auch neue Sicherheitsmerkmale, die die Maschinen einfach besser lesen können. Die Scheine sollen aber auch länger halten und Menschen mit Sehbeeinträchtigungen sollen sie leichter erkennen können. Dafür gibt es zum Beispiel führbare Linien an den Rändern. An den Linien und den Lücken dazwischen lassen sich dann so die verschiedenen Werte unterscheiden.
1: In 2 bis 3 Jahren soll es soweit sein, dann werden wir die neuen Scheine in unserer Geldtasche haben. In Apulien ist ein 72-Jähriger von Rottweilern totgebissen worden. Der Bauer war in den frühen Morgenstunden auf seinem Grundstück unterwegs, um Feigen zu pflücken. Dabei dürfte er von den beiden Hunden angegriffen worden sein. Seine Familie hat nach ihm gesucht, weil er nicht zum Essen nach Hause zurückgekehrt ist. Die Hunde sind kurze Zeit später in der Nähe des Feldes mit ihrem Besitzer angetroffen worden. Jetzt werden die weiteren Umstände geklärt. Weltweit werden immer mehr Elektrolastwagen und Elektrobusse verkauft. Im vergangenen Jahr haben sich die Zahlen fast verdoppelt. Elektrobusse machen weltweit 17% aller Busverkäufe aus. Am meisten Nachfrage gibt es in China. Aber auch in der EU werden hohe Zuwächse verzeichnet. Und schön langsam breitet sich der Regen aufs ganze Land aus. Gleich hören Sie mehr zum Wetter.
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1: Das schöne Sommerwetter macht heute eine Pause. Dicke Wolken sind über Südtirol aufgezogen und Regen breitet sich jetzt aufs ganze Land aus. Vom Unterland und vom Ultental her ziehen heute und morgen immer wieder Regenschauer durch, auch Gewitter sind dabei. Am meisten regnet es in den sogenannten Südstaulagen, also in Ulten, Passaia und Unterland. Und es bleibt kühler als zuletzt, höchstens 28 Grad werden es heute. Aktuell messen wir 18 Grad in Laas und Saarntein, 17 in Prettau und Völs und 21 Grad in Saluren.
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9: Hier ist die Landesverkehrsmeldezentrale. Heute ist einiges los auf unseren Straßen. Kolonnenverkehr und Stau gibt es auf der Brenner Autobahn Richtung Süden zwischen Steinach am Brenner und Griers am Brenner. Zwischen St. Michael und Trient Nord 4 Kilometer Stau, hier nach einem Unfall. Geduld braucht es im Bustertal, in beiden Richtungen zwischen St. Sigmund und St. Lorenzen, Richtung Innichen zwischen Ponneck und Bercher, Richtung Brixen zwischen Mühlbach und Schaps. Kolonnenverkehr auch in Grödtal auswärts zwischen St. Christian und St. Ulrich. im Gardertal bei Stern und auf der Baseiertaler Staatsstraße Richtung Meran ab der Tiroler Kreuzung. Auf der Landesstraße Füllnöss bei St. Peter staute sich in beiden Richtungen nach einem Unfall. Bitte fahren Sie vorsichtig. Gute Fahrt!
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1: Hier ist die Landesverkehrsmeldezentrale. Heute ist einiges los auf unseren Straßen. Kolonnenverkehr und Stau gibt es auf der Brenner Autobahn Richtung Süden zwischen Steinach am Brenner und Griers am Brenner. Zwischen St. Michael und Trient Nord 4 Kilometer Stau, hier nach einem Unfall. Geduld braucht es im Bustertal, in beiden Richtungen zwischen St. Sigmund und St. Lorenzen, Richtung Innichen zwischen Ponneck und Bercher, Richtung Brixen zwischen Mühlbach und Schaps. Kolonnenverkehr auch in Grödtal auswärts zwischen St. Christine und St. Ulrich, im Gardertal bei Stern und auf der Basseiertaler Staatsstraße Richtung Meran ab der Tiroler Kreuzung. Auf der Landesstraße Füllnöss bei St. Peter staute sich in beiden Richtungen nach einem Unfall. Bitte fahren Sie vorsichtig. Gute Fahrt.
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1: Löhne in Südtirol steigen, Lebenshaltungskosten auch. Auszubildende in Deutschland fühlen sich unter Druck. Und es regnet immer wieder und ist trüb. Ich bin Gunde Bichler. Schönen Vormittag.
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1: Die Löhne in Südtirol steigen deutlich stärker an als im gesamtstaatlichen Durchschnitt. Das stellt das Arbeitsförderungsinstitut AFI fest. Es hat die Löhne und ihre Entwicklung unter die Lupe genommen. Die Löhne sind in den vergangenen 10 Jahren um rund 21% gestiegen, italienweit um 14%. Rasant nach oben gegangen sind auch die Lebenshaltungskosten hier bei uns, um 27% in 10 Jahren, auf gesamtstaatlicher Ebene dagegen um fast 20%. Die Steigerungen der Löhne können den Preisanstieg also nicht auffangen, sagt das AFI. In Deutschland fühlen sich viele Auszubildende unter Zeitdruck und Stress. Jeder Zweite fühlt sich psychisch belastet. Das ist das Ergebnis einer Umfrage des Deutschen Gewerkschaftsbunds unter jungen Leuten für den Ausbildungsreport 2026. Claudia Wächter berichtet.
3: Zeit- und Leistungsdruck, zu wenig Personal, das sind die Hauptkritikpunkte der

0: Azubis. Viele sagen aber auch, wir kommen mit unserem Geld kaum über die Runden. Viele sind also unzufrieden, so viele wie noch nie, seitdem es den Ausbildungsreport überhaupt gibt. Frust herrscht danach vor allem im Friseurhandwerk und der Hotelbranche. Von Industriemechanikern und Verwaltungsangestellten kommt dagegen eher ein Daumen hoch.
1: Auf der Straße ins Eggendal hat sich vor kurzem ein Verkehrsunfall ereignet. In der Wasserfallkurve ist ein Auto gegen die Mauer geprallt. Eine Person ist verletzt worden. Vor Ort sind die Sanitäter des Weißen Kreuzes und die Freiwillige Feuerwehr Kadaun Kanait. Näheres ist noch nicht bekannt. Ab heute bis Samstag können Eltern ihre Kinder online in den Kindergarten einschreiben. Es sind die sogenannten Nacheinschreibungen für das kommende Kindergartenjahr. Ein Kindergartenjahr ist nämlich verpflichtend, aber Kinder können auch eingeschrieben werden, wenn sie innerhalb Dezember 3 Jahre alt werden. Die Einschreibung erfolgt mit SPID oder elektronischer Identitätskarte. In der Ukraine ist ein Korruptionsskandal bekannt geworden. Es geht um Geldwäsche in Millionenhöhe. Betroffen sind Aufsichtsratsvorsitzender und Vorstandschef einer staatlichen Bank. Sie werden jetzt suspendiert. Auch die Vizechefin des Präsidialamts wird entlassen. Die Antikorruptionsbehörde hat Hausdurchsuchungen bei den Verdächtigen durchgeführt. Die Ukraine gilt als einer der korruptesten Staaten von Europa. Und mit dicken Wolken und immer wieder Regen geht's durch den Donnerstag. Gleich hören Sie mehr zum Wetter.
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1: Südtirol zeigt sich heute von einem ganz anderen, fast schon ungewohnten Bild. Es ist dicht bewölkt, dazu regnet es immer wieder und ist trüb. Die Temperaturen machen heute keine großen Sprünge. 24 bis 28 Grad erwarten wir. Momentan hat es 18 Grad am Ritten und in Ritnaun, 17 in Füllnöss, 14 Grad am Reschen und 20 in Sechsten. Morgen Freitag und auch am Wochenende geht es weiter mit Wolken und Regen. Es bleibt kühler als zuletzt.
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6: Einen schönen Vormittag aus der Landesverkehrsmeldezentrale wünscht Renate Stauder. Auf der Brenner Autobahn in Fahrtrichtung Süden gibt es zwischen San Michele und Trient Nord 6 Kilometer Stau nach einem Unfall. Und in Fahrtrichtung Norden zwischen Sterzing und dem Brenner 2 Kilometer Stau wegen Überlastung. Auf der Eckenthaler Staatsstraße auf der Höhe des Gasthof Wasserfall kommt es nach einem Unfall zu Kolonnenverkehr und Stau. Zu Kolonnenverkehr und Stau wegen Überlastung kommt es auf der Pustertaler Staatsstraße abschnittsweise zwischen St. Sigmund und Ohlang in beiden Richtungen und in Fachrichtung Brixen zwischen Fintel und Schaps. Auf der Gröner Staatsstraße talauswärts bei St. Ulrich und bei Wolkenstein in beiden Richtungen. Auf der Gadertaler Staatsstraße bei Stern in beiden Richtungen, auf der Passeirer Staatsstraße in Fachrichtung Meran ab der Tiroler Kreuzung und auf der Finchgauer Staatsstraße in Fachrichtung Meran zwischen Blaus und Trabland. Gute Fahrt!
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1: Aus der Landesverkehrsmeldezentrale begrüßt Sie Barbara Widot. Kolonnenverkehr und Stau wegen nichten Verkehrs gibt es auf der Brenner Autobahn in Richtung Norden zwischen Sterzing und dem Brenner und in Richtung Süden zwischen Neumark und Affi. Auf der Brenner Staatsstraße in Richtung Süden ab Blumau. Auf der Finchgauer Staatsstraße in Richtung Meran zwischen Plaus und Rabland. Auf der Schnellstraße Mebel in Richtung Bozen zwischen Eppern und Bozen Süd. Auf der Pustertaler Staatsstraße Richtung Brixen zwischen Fintel und Schabs und in beiden Richtungen zwischen St. Sigmund und Olang. Auf der Grödental Staatsstraße talauswärts bei St. Ulrich und in beiden Richtungen bei Wolkenstein. Auf der Gadertaler Staatsstraße in beiden Richtungen bei Stern. Auf der Passaiertaler Staatsstraße Richtung Meran ab der Tiroler Kreuzung. Kommen Sie gut ans Ziel.

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6: Guten Tag, ich bin Wilhelm Schatzer. Österreich schickt Asylbewerber nach Italien zurück. Was heißt das für Südtirol? Wer ohne Not um Hilfe ruft, soll zahlen, warum Rettungsorganisationen Geld verlangen wollen. Seit Juni gibt es den neuen EU-Migrationspakt. Da wurde festgelegt, wie mit Einwanderern umgegangen wird. Vor allem sollen die Asylverfahren schneller und effizienter abgewickelt werden. Seit kurzem gibt es aber Meinungsverschiedenheiten zwischen Italien und Deutschland und jetzt auch mit Österreich. Die beiden Staaten haben nämlich zuletzt Asylsuchende nach Italien zurückgeschickt. Es handelt sich um Migranten, die zuerst in Italien angekommen und dann weitergereist sind. Laut den europäischen Regeln muss aber der erste Ankunftsstaat den Asylantrag prüfen, also Italien. Was bedeutet das jetzt, wenn Flüchtlinge zurückgeschickt werden? Es sind ja viele in Italien angekommen und dann nach Norden weitergereist. Werden die jetzt alle zurückgeschickt? Europaparlamentarier Herbert Dorfmann beruhigt. Die Regel ist nichts Neues.
7: Das ist in der Dublin-Verordnung 2013 festgelegt worden, also vor über 10 Jahren. Und jetzt im neuen Migrationspakt, in der Asyl- und Migrationsmanagement-Verordnung, die seit Juni jetzt gilt, ist das noch einmal verstärkt. Aber es wird jetzt halt durchgeführt.
6: Bisher sind nur wenige Menschen zurückgeschickt worden. Italienische Medien berichten von zuletzt 3 aus Deutschland und 4 aus Österreich. Die Länder können die Betroffenen einfach in den Zug setzen und zurückbringen. Heißt das dann, dass sie bei uns in Südtirol ankommen? Soziallandesrätin Rosmarie Barmer sagt:
8: Für Südtirol bedeutet dieser Pakt natürlich keine automatische EU-Vorgabe, dass wir eine bestimmte Zahl von Asylsuchenden aufnehmen müssen, denn die Verantwortung liegt natürlich immer beim italienischen Staat. Aber natürlich ist zu rechnen, weil wir natürlich Grenzregion sind, dass auch mehr Menschen nach Südtirol kommen. Und hier natürlich heißt das für uns, dass wir sicherlich auf Anforderungen reagieren müssen.
6: Denn die Menschen müssen ja irgendwo untergebracht und betreut werden. Südtirol sei aber vorbereitet, sagt Barmer, und einen wirklich großen Ansturm erwartet sie nicht. Laut den letzten Zahlen sind seit Juni 12 Migranten von Deutschland bei uns gekommen, so Barmer. Eine gewisse Unsicherheit besteht aber. Umstritten ist nämlich, ob nur Asylsuchende zurückgeschickt werden können, die nach Inkrafttreten des neuen EU-Migrationspakts weitergereist sind, also seit Mitte Juni, oder ob das auch für frühere Fälle gilt. Dann könnte Italien laut Eurostat mehr als 24.000 Menschen wieder aufnehmen müssen. Europaparlamentarier Herbert Dorfmann sagt dazu:
7: Wichtig ist, glaube ich, dass das Verfahren von jetzt an funktioniert und man sollte sich nicht mit alten Fällen beschäftigen.
6: Genau darüber verhandelt Italien jetzt mit Deutschland und Österreich. Ministerpräsidentin Meloni will nämlich nur jene Migranten wieder zurücknehmen, die in den vergangenen 2 Monaten weitergereist sind. Fast jeden Tag rücken die Einsatzkräfte bei uns im Land aus, um Menschen in Not zu helfen. Vor Ort stellt sich dann aber oft heraus, dieser Einsatz war eigentlich unnötig bzw. ungerechtfertigt. Zum Beispiel, wenn sich Menschen fahrlässig in Gefahr begeben, weil sie trotz Schlechtwetter auf den Berg gehen und danach gerettet werden müssen. Die Finanzpolizei will deshalb in Zukunft für solche Einsätze Geld verlangen, Birgit Locher.
9: Ja, wer die Retter ruft, ohne wirklich Hilfe zu brauchen, muss zahlen. Damit sollen unnötige Rettungseinsätze mit dem Hubschrauber, mit Suchtrupps oder Hundestaffeln vermieden werden. Wie hoch die Spesen sind, wird dann nach dem Einsatz ausgerechnet. Besonders die Bergrettung bei uns wird immer wieder zu Einsätzen gerufen, bei denen sich herausstellt, dass sie eigentlich unnötig waren. Eine Rechnung hat sie deshalb noch nie ausgestellt, sagt Thomas Hillriegel, der Chef der Bergrettung Südtirol.
10: Wir als Bergrettung haben da, muss ich sagen, eine andere Haltung. Also prinzipiell seien wir gegen Strafen und strengere Gesetze. Wir setzen vielmehr auf Aufklärung, auf Information und Sensibilisierung und hoffen, dass die Anzahl der nicht gerechtfertigten Einsätze, insofern sie so eingestuft sein, einfach annimmt, weil wir einfach glauben, dass das der bessere Ansatz ist, damit die Leute auch weiterhin unbeschwert in die Berge gehen können.
9: Oft muss bei einem Notruf auch der Landesrettungshubschrauber abheben. Und da kann es mal vorkommen, dass anschließend eine Rechnung eintrudelt. Das sagt Ivo Bonamico, er ist der Präsident der Heli-Flugrettung Südtirol.
11: Es gibt einen Landesbeschluss in Südtirol, der festlegt, dass bei Flugrettungseinsätzen, die aus medizinischen Gründen nicht gerechtfertigt sind, kann der vorhandene Notarzt feststellen, dass er nicht gerechtfertigt ist und somit muss derjenige, der den Notruf ausgelöst hat, ein Ticket bezahlen von 1.000 Euro.
9: Oft kommt das allerdings nicht vor, sagt Präsident Bonamico. Aber wann ist ein Einsatz eigentlich ungerechtfertigt?
11: Ich glaube, bei uns muss man mehr das Prinzip anwenden von, ich sage mal ganz brutal, vom Hausverstand. Nicht? Also ich glaube, wenn jemand mit den Schlappen eine Klettertour macht oder wenn jemand trotz sehr schlechten Witterungsverhältnissen eine Bergtour macht, dann kann man vielleicht sagen, es ist ungerechtfertigt.
9: Es soll aber nicht so weit kommen, dass niemand mehr den Notruf wählt, aus Angst danach eine Rechnung zu bekommen. Geholfen wird jedem, sagt Bergrettungschef Thomas Hellriegel.
10: Wenn wir alarmiert werden, dann rücken wir raus. Weil man muss auch wissen, wo es vielleicht zu einem aktuellen Zeitpunkt noch nicht ein gerechtfertigter Einsatz gewesen wäre, kann sich in einem zweiten Moment vielleicht zu einem richtigen Einsatz entwickeln und wären wir dann nicht vor Ort, dann könnte das natürlich auch schlimm enden und dann stellt sich die ganze Haftungsfrage.
9: Unnötige Einsätze hingegen dauern oft Stunden und verbrauchen viele wertvolle Ressourcen, die für andere Menschen, die tatsächlich in Gefahr sind, viel dringender gebraucht werden.
6: Die Löhne steigen, die Preise aber noch schneller. Die neuen Zahlen vom AFI gleich in den Kurznachrichten.
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6: Die Löhne in Südtirol steigen deutlich stärker an als im gesamtstaatlichen Durchschnitt. Das stellt das Arbeitsförderungsinstitut AFI fest. Es hat die Löhne und ihre Entwicklung unter die Lupe genommen. Gunde Bichler mit den Kurznachrichten.
13: Ja, die Löhne sind in Südtirol in den vergangenen 10 Jahren um rund 21% gestiegen, italienweit um 14%. Rasant nach oben gegangen sind auch die Lebenshaltungskosten um 27% in 10 Jahren, hier bei uns auf gesamtstaatlicher Ebene dagegen um fast 20%. Die Steigerungen der Löhne können den Preisanstieg also nicht auffangen, sagt das AFI. Am Grenzübergang in Taufers im Münstertal hat die Finanzpolizei einen Schmuggel mit Luxusuhren und Luxussonnenbrillen im Wert von mehr als 80.000 Euro aufgedeckt. Sie hat ein Auto aus Frankreich kontrolliert, das über die Schweiz nach Südtirol reisen wollte. Die beiden Wageninsassen, zwei Franzosen, hatten zwei Uhren und zwei Sonnenbrillen der Marke Cartier bei sich. Sie hatten die Ware in der Schweiz gekauft, ohne Zoll dafür zu bezahlen. Uhren und Sonnenbrillen wurden beschlagnahmt. Mehr Sachlichkeit und weniger Konfrontation. Dazu ruft der Geschäftsführer der Volkspartei Martin Karl Pircher auf in der Diskussion um die neue Aufteilung des Senatswahlkreises Bozen-Unterland. Gleichzeitig warnt er vor einer Konfrontation mit Italien. Wenn sich nämlich der Staat durchsetze, dann würde nicht nur der Senatswahlkreis verkleinert, sondern es wären auch die 3 Sitze in der Abgeordnetenkammer vom Tisch, die Südtirol durch eine Sonderregel zugestanden werden. Für heute Abend ist eine Aussprache geplant zwischen SVP-Obmann Steger, Senator Dornwalder und dem Unterlandler SVP-Bezirk. Südtirol hat mehr als 500 Kilometer Radwege. Das Netz im ganzen Land ist dicht. Ein Drittel der Menschen hier bei uns fährt mindestens einmal pro Woche mit dem Rad zur Arbeit oder zur Schule, für Besorgungen und für kurze Strecken. Das Land will die Radmobilität weiter ausbauen. Dazu treffen sich heute Vertreter der Ressorts Mobilität und Gesundheit. In Apulien ist ein Bauer von Rottweilern totgebissen worden. Der 72-Jährige war gestern in den frühen Morgenstunden auf seinem Grundstück unterwegs, um Feigen zu pflücken. Dabei dürfte er von den beiden Hunden angegriffen worden sein. Seine Familie hatte nach ihm gesucht, weil er nicht zum Mittagessen nach Hause zurückgekehrt war. Die Hunde sind kurze Zeit später in der Nähe des Feldes mit ihrem Besitzer angetroffen worden. Jetzt werden die weiteren Umstände ermittelt. Wir bekommen neue Euroscheine. Die Europäische Zentralbank plant eine neue Serie. Über das Design dürfen wir mitstimmen. Es läuft gerade eine europaweite Online-Abstimmung. Es gibt Motive aus der Natur und von berühmten Europäern. Das Geld soll zudem sicherer werden. Das letzte Wort hat die Europäische Zentralbank. In 2 bis 3 Jahren werden die neuen Euroscheine dann im Umlauf sein.
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13: Der Krieg zwischen Russland und der Ukraine wird immer mehr zum Problem für die Getreideversorgung, vor allem in Afrika, im Nahen Osten und in Teilen von Asien. Russland und die Ukraine sind beide wichtige Getreideexporteure. Sie attackieren mitten in der Erntezeit seit Wochen gegenseitig ihre Ausfuhrhäfen und Schiffsrouten im Schwarzen Meer. Dieser wichtige Handelsweg ist deshalb so gut wie blockiert. Mehr als 97% der Exporte sind ausgefallen. Voriges Jahr hatten sowohl Russland als auch die Ukraine rund 7 Millionen Tonnen Weizen pro Monat exportiert. Damit fällt für viele Länder billiges Getreide weg und dadurch schnellen weltweit die Preise für Weizen in die Höhe. Sie sind allein jetzt im August um 6,5% gestiegen. Schauen wir noch auf die Börsen in Europa, sie sind uneinheitlich. DAX in Frankfurt ist mit 0,6% im Minus, MIB-Index mit 0,2% im Plus.
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6: Heuer hatten wir einen richtigen Schwimmbadsommer mit einer Hitzewelle nach der anderen. Jetzt geht er langsam zu Ende. Die Temperaturen sinken und auch Regen kommt in den nächsten Tagen. Damit können die Schwimmbäder so langsam Bilanz ziehen, Birgit Locher.
9: Ja, zumindest draußen in den Tälern und Dörfern. Dort haben die Schwimmbäder zwar noch bis Schulbeginn offen, doch die Hochsaison ist vorbei. Brigitte Oberauch, die Betreiberin des Schwimmbads in Schlanders, ist sehr zufrieden.
14: Also es war ein mega Sommer. Wir sind vollkommen zufrieden. Heiß ist gewesen, Leute haben wir genug gehabt und super, gut gegangen.
9: Auch Florian Lahner, der Betriebsleiter des Freibads in Bruneck, sagt, die vielen heißen Sommertage haben die Schwimmbadkasse gut gefüllt.
15: Es ist sicherlich, was die Besucherzahlen trifft, eine von den besten Saisonen der letzten Jahre gewesen. Aber bei allen Besucherzahlen ist natürlich eins das Wichtigste. Und das Wichtigste ist, dass die Saison ohne größere Schwierigkeiten und vor allem ohne Unfälle verlaufen ist. Gerade wenn an sehr heißen Tagen sehr viele Menschen gleichzeitig im Freibad sein, ist nicht selbstverständlich.
9: Mit dem wechselhaften Wetter jetzt erwarten sich die Schwimmbäder weniger Gäste. Das sei auch verständlich, sagt Martin Töchterle. Er ist der Geschäftsführer des Schwimmbads in Ohlang. Dort ist es eh immer etwas kühler.
16: Von dem her denke ich, ist bei uns jetzt mehr oder weniger mit der Sommersaison gelaufen. Sicherlich erwarten wir uns nicht mehr ganz narrisch viel. Wir, sofern das Wetter sich erlaubt, werden wir die ersten paar Tage in September offen halten und die Stimmung mit 31. August sperren wir Schwimmbad zu. Und das heißt also, wir haben noch gut 10 Tage, da wo wir eben Sommersaison haben.
9: In den südlicheren und wärmeren Landesteilen wie in Bozen und im Unterland geht die Schwimmbadsaison noch ein paar Wochen länger.
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6: Die Sonne macht heute Pause, es ist bewölkt und es regnet. Am Nachmittag kann es auch mal ordentlich schütten und auch Gewitter sind dabei. Es bleibt kühler als zuletzt, die Höchstwerte kommen nur mehr auf 24 bis 27 Grad. Günter Geier vom Landeswetterdienst, wie geht es morgen und am Wochenende weiter?
17: Ja, auch morgen bleibt es sehr unbeständig. Über Südtirol gibt es viele Wolken, die Sonne kommt nur selten zum Vorschein und schon am Vormittag sind erste Regenschauer und Gewitter möglich, die breiten sich dann in der Folge auf das ganze Land aus. Die Temperaturen, die bleiben gedämpft mit Höchstwerten von 19 bis 24 Grad. Am Wochenende wird es dann stabiler, am Samstag und Sonntag scheint recht häufig die Sonne und die Quellwolken am Nachmittag, die bleiben meist harmlos.
6: Das war das Südtirol-Journal Mittagsmagazin vom Donnerstag. Ich bin Wilhelm Schatzer. Ich wünsche Ihnen einen schönen Nachmittag.
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19: Hier ist die Landesverkehrsmeldezentrale mit Barbara Widot. Kolonnenverkehr und Stau wegen dichten Verkehrs gibt es auf der Brenner Autobahn in Richtung Norden zwischen Sterzing und dem Brenner und in Richtung Süden zwischen Neumarkt und Affi. Auf der Brenner Stadtstraße in Richtung Süden ab Blumau. Auf der Finchgauer Stadtstraße Richtung Meran abschnittsweise zwischen Kastelbell und Forst. Auf der Pustertaler Stadtstraße in beiden Richtungen abschnittsweise zwischen St. Sigimund und Nolang. Auf der Grödentaler Stadtstraße talauswärts bei St. Urich und in beiden Richtungen bei Wolkenstein. Auf der Gadertaler Stadtstraße in beiden Richtungen bei Stern. Auf der Passaiertaler Stadtstraße in Richtung Meran ab Kuhns und auch in den Stadtgebieten von Meran, Bozen und Brixen. Kommen Sie gut voran.
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1: Aus der Landesverkehrsmeldezentrale begrüßt die Silke Andres. Auf der Schnellstraße Mebo in Richtung Meran zwischen Dörlern und Eppern staut es sich nach einem Unfall. Kolonnenverkehr und staubige Überlastung gibt es auf der Brenner Autobahn Richtung Süden zwischen Bozen Süd und Trient Süd, Richtung Norden zwischen Stürz und dem Brenner 6 Kilometer Rückstau. Geduld braucht es auch im Bustertal in Richtung Brixen zwischen Oberfindl und Schaps. In Gröden, talauswärts bei St. Ulrich. Auf der Brenner Staatsstraße Richtung Süden ab Kerdaun. Abschnittsweise Kolonnenverkehr auf der Finchgauer Staatsstraße Richtung Meran zwischen Kastelbell und Forst. Im Passaiertal Richtung Meran ab der Tiroler Kreuzung. Und auch auf den Stadtzufahrten sowie in den Stadtzentren von Meran, Bozen, Brixen und Bruneck gibt es Kolonnenverkehr und staubige Überlastung. Gute Fahrt!

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6: Deutlicher Touristenzuwachs im Juli. Verbesserungen am Bozener Samstagsmarkt gefordert. Das Wetter regnerisch und trüb. Ich bin Florian Scheringer. Guten Tag.
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6: Bei den Zahlen im Tourismus gibt es momentan nur eine Richtung, und zwar nach oben. Im Juli wurden 1,2 Millionen Ankünfte in Südtirol gezählt. Das sind fast 6% mehr als im Juli letztes Jahr, wie das Astat meldet. Die Übernachtungen sind ebenfalls gestiegen um mehr als 2%. Es waren 5,5 Millionen. Die Gäste aus Deutschland machen nach wie vor die größte Gruppe aus. Dahinter folgen jene aus dem restlichen Italien. Bei den Bezirken hat das Pustertal die Nase vorne, gefolgt vom Burggrafenamt. Und am meisten boomen die 5-Sterne-Hotels. Auch Südtirol kann über die neuen Euro-Scheine mitentscheiden. Noch einen Monat lang können wir online darüber abstimmen, auf der Website der Europäischen Zentralbank. Der Euro ist ein Zahlungsmittel für 350 Millionen Menschen in Europa. Deshalb ist es wichtig, dass wir bei der Gestaltung mitreden können, sagt Europalandesrätin Magdalena Amhoff. Es gibt 10 Entwürfe. 5 davon zeigen Vögel und Flüsse, 5 zeigen berühmte europäische Persönlichkeiten. Weil im Herbst eine neue Tiefgarage gebaut wird, ist der Bozner Samstagsmarkt jetzt nicht mehr am Siegesplatz, sondern in den umliegenden Straßen. Alles läuft aber noch nicht perfekt. Deshalb haben sich Bürgermeister Corarati und Verkehrsstadträtin Ramosa jetzt mit Handelsvertretern zu Beratungen getroffen. Die Händler fordern unter anderem, dass die Stände mit mehr Abstand zueinander aufgestellt werden. Und auch die Aufteilung der Marktstände war Thema, also wer wo einen Platz bekommt. Der Iran hat die Drohung von Donald Trump scharf zurückgewiesen. Der US-Präsident hat ja damit gedroht, den Iran mit einem Wirtschaftskrieg zu überziehen. Die Ankündigung diene dazu, von den eigenen Problemen in Amerika abzulenken, schreibt Irans Außenminister jetzt in den sozialen Medien. Amira Rajab berichtet.
8: Der wirtschaftliche Terrorismus der USA gefährde die weltweite Ökonomie, schrieb der iranische Außenminister. Trump hatte erst in der Nacht mit dem Wirtschaftskrieg gedroht. Länder, die den Iran unterstützen, müssten mit gewaltigen wirtschaftlichen Konsequenzen rechnen. Unklar blieb jedoch, wie diese Maßnahmen aussehen könnten. Bereits jetzt ist der Iran durch weitreichende Sanktionen international isoliert. Das Land hat jedoch ein ausgeklügeltes System, um die Sanktionen zu umgehen. Die wirtschaftliche Lage im Land ist dennoch weiterhin äußerst schlecht.
6: Den US-Pharmakonzernen Merck und Moderna ist möglicherweise ein Durchbruch bei Impfstoffen gegen den schwarzen Hautkrebs gelungen. Die Tests sind vielversprechend, das teilen die Unternehmen mit. Forscher arbeiten schon seit längerem an der Entwicklung von Impfstoffen gegen Krebs. Es ist dieselbe mRNA-Technologie wie bei den Corona-Impfstoffen. Als schwarzer Hautkrebs werden Melanome bezeichnet. Der Impfstoff soll das Wiederauftreten von Melanomen verhindern. Und im ganzen Land regnet es jetzt. Wie es mit dem Wetter weitergeht, das hören Sie gleich.
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6: Jetzt ist er da, der Regen. Im ganzen Land ziehen Schauer durch, die auch Blitz und Donner mitbringen können. Am meisten Regen dürfte im Finchgau und Burggrafenamt zusammenkommen. Aktuell messen wir 21 Grad in Bozen und Bruneck, 19 in Sterzing und 18 Grad hat es in Schlanders. Auch morgen Freitag regnet es im ganzen Land ergiebig, die Sonne sieht man fast gar nicht. Am Wochenende wird das Wetter dann wieder stabiler.
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11: Aktuelle Meldungen aus der Landesverkehrsmeldezentrale. Schnellstraße im Ebo. Richtung Meran, zwischen Dahlen und Philippian, staute sich nach einem Unfall. Kolonnenverkehr und Stau wegen Überlastung gibt es auf der Brenner Autobahn Richtung Süden, zwischen Bozen Süd und Trient Süd, in Richtung Norden, zwischen Rovereto Nord und Trient Nord. Zwischen Staats und dem Brenner gibt es 8 Kilometer Rückstau. Geduld braucht es auch im Bustertal, Stau in Richtung Brixen, zwischen Oberfindl und Schaps. In Grödental auswärts bei St. Ulrich, Brenner Staatsstau Richtung Süden, ab Kardaum. Abschnittsweise Kolonnenverkehr und Stau im Finchgau in Richtung Meran zwischen Kastelbeil und Forst. Basayertal in Richtung Meran ab der Tiroler Kreuzung. Auch auf den Stadtzufahrten sowie in den Stadtzentren von Meran, Bozen, Brix und Bruneck kommt es immer wieder zu Kolonnenverkehr und Stau. Bitte fahren Sie vorsichtig. Gute Fahrt.
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1: Aktuelle Meldungen aus der Landesverkehrsmeldezentrale. Schnellstraße Mebo. Richtung Meran. Zwischen Dahlen und Philippian staute sich nach einem Unfall. Kolonnenverkehr und Stau wegen Überlastung gibt es auf der Brenner Autobahn Richtung Süden zwischen Bozen Süd und Trient Süd. In Richtung Norden zwischen Rovereto Nord und Trient Nord. Zwischen Staats und dem Brenner gibt es 8 Kilometer Rückstau. Geduld braucht es auch im Bustertal. Stau in Richtung Brixen zwischen Oberfindl und Schaps. In Grödental auswärts bei St. Ulrich. Brenner Startstau Richtung Süden ab Kardaum. Abschnittsweise Kolonnenverkehr und Stau im Finchgau in Richtung Meran zwischen Kastelbeil und Forst. Bei Seiertal in Richtung Meran ab der Tiroler Kreuzung. Auch auf den Stadtzufahrten sowie in den Stadtzentren von Meran, Bozen, Brix und Bruneck kommt es immer wieder zu Kolonnenverkehr und Stau. Bitte fahren Sie vorsichtig. Gute Fahrt!

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1: Staus und Verzögerungen im ganzen Land. Unnötige Rettungseinsätze. Finanzpolizei verlangt künftig Geld. Das Wetter, es regnet ergiebig. Ich bin Florian Scheringer, guten Nachmittag.
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1: Das schlechte Wetter treibt die Menschen in die Städte zum Bummeln und Einkaufen. Und das merkt man auf den Straßen. Im ganzen Land dauert's heute länger. Vor allem auf den Stadtzufahrten von Bozen, Brixen, Meran und Bruneck stauen sich die Autos. Auch auf der Brenner-Autobahn läuft der Verkehr nicht flüssig. Ja, und das liegt auch daran, dass gerade so viele Touristen im Land sind. Und schon im Juli waren es außergewöhnlich viele. Das zeigen neue Zahlen vom Astat. Im Juli wurden 1,2 Millionen Ankünfte in Südtirol gezählt. Das sind fast 6% mehr als im Juli letztes Jahr. Die Übernachtungen sind ebenfalls gestiegen um mehr als 2%. Es waren 5,5 Millionen. Die Gäste aus Deutschland machen nach wie vor die größte Gruppe aus. Dahinter folgen jene aus dem restlichen Italien. Bei den Bezirken hat das Pustertal die Nase vorne, gefolgt vom Burggrafenamt. Immer wieder wird die Bergrettung in Südtirol zu unnötigen Einsätzen gerufen. Etwa wenn Wanderer trotz Schlechtwetter auf den Berg gehen und danach nicht mehr weiterkommen. Die Bergrettung der Finanzpolizei verlangt in Zukunft für solche Einsätze Geld. Bei der Bergrettung des AVS ist man da anderer Meinung, sagt Chef Thomas Hellriegel.
3: Prinzipiell seien wir gegen Strafen und strengere Gesetze. Wir setzen viel mehr auf Aufklärung, auf Information und Sensibilisierung, weil wir einfach glauben, dass Teil der bessere Ansatz ist, damit die Leute auch weiterhin unbeschwert in die Berge gehen können.
1: Von der Finanzpolizei heißt es dagegen, eventuelle Spesen werden im Nachhinein verrechnet, sobald die Umstände eines Einsatzes geklärt sind. Weil im Herbst eine neue Tiefgarage gebaut wird, ist der Bozner Samstagsmarkt jetzt nicht mehr am Siegesplatz, sondern in den umliegenden Straßen. Alles läuft aber noch nicht perfekt. Deshalb haben sich Bürgermeister Corarati und Verkehrsstadträtin Ramosa jetzt mit Handelsvertretern zu Beratungen getroffen. Die Händler fordern unter anderem, dass die Stände mit mehr Abstand zueinander aufgestellt werden. Und auch die Aufteilung der Marktstände war Thema, also wer wo einen Platz bekommt. Forschern ist möglicherweise ein Durchbruch bei Impfstoffen gegen den schwarzen Hautkrebs gelungen. Die Tests sind vielversprechend, das teilen die US-Pharmakonzerne Merck und Moderna mit. Der neue Impfstoff nutzt dieselbe mRNA-Technologie wie bei der Corona-Impfung. Als schwarzer Hautkrebs werden Melanome bezeichnet. Der Impfstoff soll das Wiederauftreten von Melanomen verhindern. Und jetzt braucht's im ganzen Land den Regenschirm. Mehr zum Wetter hören Sie gleich.
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1: Ganz Südtirol ist in graue Regenwolken eingehüllt und kaum ein Fleck bleibt gerade trocken. Im Südstau fällt heute am meisten Regen, also im Ulten- und Passaiertal. Jetzt hat es 20 Grad in Brixen, 18 in Kaltern, 16 in Prettau und 13 Grad messen wir in St. Valentin auf der Heide. Ganz ähnlich wird das Wetter morgen, erst am Samstag wird es wieder freundlicher.
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7: Einen schönen Nachmittag aus der Landesverkehrsmeldezentrale wünscht Renate Stauder. Brenner Autobahn. In Fachrichtung Süden kommt es zwischen Klausen und Affi und in Fachrichtung Norden zwischen Roveretto Süd und Neumark zu Kolonnenverkehr. Und zwischen Starzing und dem Brenner gibt es 6 Kilometer Stau wegen Überlastung. Auf der Mebo in Richtung Meran zwischen Terlan und Filpian kommt es zu Behinderungen nach einem Unfall. Zu Kolonnenverkehr und Stau wegen Überlastung kommt es auf der Brenner Staatsstraße in Richtung Norden zwischen Gussensass und dem Brenner, auf der Pustertaler Staatsstraße in Richtung Brixen zwischen Oberfintel und Schaps, auf der Finchgauer Staatsstraße in Fachrichtung Meran abschnittsweise zwischen Naturns und Forst sowie auf den Stadtzufahrten und in den Stadtzentren von Meran, Bozen, Brixen und Bruneck. Gute Fahrt!
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1: Einen schönen Nachmittag aus der Landesverkehrsmeldezentrale wünscht Renate Stauder. Brenner Autobahn. In Fachrichtung Süden kommt es zwischen Klausen und Affi und in Fachrichtung Norden zwischen Roveretto Süd und Neumark zu Kolonnenverkehr. Und zwischen Störzing und dem Brenner gibt es 6 Kilometer Stau wegen Überlastung. Auf der Mebo in Richtung Meran zwischen Terlan und Filpian kommt es zu Behinderungen nach einem Unfall. Zu Kolonnenverkehr und Stau wegen Überlastung kommt es auf der Brenner Staatsstraße in Richtung Norden zwischen Gussensass und dem Brenner, auf der Pustertaler Staatsstraße in Richtung Brixen zwischen Oberfintel und Schaps, auf der Finchgauer Staatsstraße in Fachrichtung Meran abschnittsweise zwischen Naturns und Forst sowie auf den Stadtzufahrten und in den Stadtzentren von Meran, Brutzen, Brixen und Brunneck. Gute Fahrt!
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1: Regenwetter sorgt für Staus und Verkehrsprobleme. Benzin wird in ganz Italien immer teurer. Das Wetter, es regnet, aber nicht mehr überall. Ich bin Florian Scheringer, guten Nachmittag.
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1: Das schlechte Wetter treibt die Menschen in die Städte zum Bummeln und Einkaufen. Und das merkt man auf den Straßen. Im ganzen Land dauert's heute länger. Vor allem auf den Stadtzufahrten von Bozen, Brixen, Meran und Bruneck stauen sich die Autos. Auch auf der Brenner-Autobahn läuft der Verkehr nicht flüssig. Auch die Feuerwehren sind gefordert. Vor allem im Pustertal und Unterland mussten sie Äste, Baumteile und kleinere Erdrutsche von den Straßen räumen. Und es passieren auch immer wieder Verkehrsunfälle. Nicht nur mit dem Dieselpreis geht es nach oben, auch Benzin wird immer teurer. Jetzt kostet der Liter Benzin im italienweiten Durchschnitt mehr als 2 Euro, zum ersten Mal seit 3 Jahren. Für uns in Südtirol ist das aber nichts Neues. Wir haben ja die höchsten Spritpreise in ganz Italien. Hier zahlt man schon seit längerem 2 Euro oder mehr für einen Liter Benzin. Schon wieder ist ein Wanderer von einem Blitz getroffen worden, dieses Mal im Trentino. Heute in der Früh war ein 19-Jähriger aus Ancona in der Nähe von Andalo mit 7 Freunden unterwegs, als das Gewitter gekommen ist und er vom Blitz getroffen wurde. Er musste mit dem Hubschrauber gerettet werden, der gerade noch fliegen konnte, bevor das Wetter schlechter wurde. Seine Verletzungen sind nicht lebensbedrohlich. Auch alle anderen Mitglieder der Wandergruppe wurden vom Hubschrauber ins Tal geflogen. Zu den genauen Umständen weiß man noch nicht viel. Wenn Menschen aber bewusst trotz Schlechtwetter auf den Berg gehen und dann gerettet werden müssen, dann können sie in Zukunft zur Kasse gebeten werden. Diese Regel führt die Bergrettung der Finanzpolizei jetzt ein. Eventuelle Spesen werden dann im Nachhinein verrechnet. So eine ähnliche Regel gibt es auch schon, wenn der Landesrettungshubschrauber Pelikan unnötig fliegen muss, sagt Ivo Bonamico, der Präsident der Heli-Flugrettung Südtirol.
3: Bei Flugrettungseinsätzen, die aus medizinischen Gründen nicht gerechtfertigt sind, kann der vorhandene Notarzt feststellen, dass er nicht gerechtfertigt ist, und somit muss derjenige, der den Notruf ausgelöst hat, ein Ticket bezahlen von 1.000 Euro.
1: Für die Finanzpolizei sind unnötige Einsätze unter anderem, wenn Menschen nur mit Sandalen wandern gehen und deshalb nicht mehr weiterkommen. Monatelang hat die Gerüchteküche rund um Formel-1-Star Max Verstappen gebrodelt. Jetzt sind die Spekulationen vorbei. Der vierfache Weltmeister wird seinen Rennstall Red Bull nicht verlassen. Er hat jetzt einen neuen Vertrag bis einschließlich 2030 unterschrieben. Der Wechsel zu einem Rivalen wie Mercedes kommt also nicht. Verstappen will mit seinem langjährigen Team den Weg zurück an die Spitze finden. Und immer noch ist es trüb und regnerisch. Gleich mehr zum Wetter.
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1: Stellenweise lassen die Niederschläge ein bisschen nach, aber es sind auch schon wieder neue Regenschauer im Anmarsch. Aktuell messen wir 21 Grad in Gagazon, 18 in Sand in Taufers, 17 in Eyers und 13 Grad hat es in Wolkenstein. Ganz ähnlich wird das Wetter morgen. Erst am Samstag wird es wieder freundlicher.
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6: Guten Nachmittag, Winsch. Barbara Widot aus der Landesverkehrsmeldezentrale. Kolonnenverkehr und Stau wegen dichter Verkehrs gibt es auf der Brenner Autobahn in Richtung Norden, zwischen Trient Süd und Neumarkt und zwischen Sterzig und Brenner. Und in Richtung Süden zwischen Klausen und Daffi. Auf der Brenner Staatsstraße in Richtung Süden aber Kardaun. Auf der Finchgauer Staatsstraße Richtung Meran abschnittsweise zwischen Natur und Forst. Auf der Pustertaler Staatsstraße Richtung Brixen zwischen Oberfintel und Schaps. Auf der Grödentaler Staatsstraße talauswärts bei Santurich und auch auf den Stadtzufahrten sowie in den Stadtzentren von Meran, Bozen und Brixen. Eine sichere Fahrt!

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1: Hier ist die Landesverkehrsmeldezentrale. Auf der Brenner Staatsstraße bei Weitburg hat sich ein Unfall ereignet. Er staut sich bereits in beiden Richtungen. Kolonnenverkehr und staubige Überlastung gibt es auf der Brenner Autobahn Richtung Süden zwischen Klausen und Affi, in Richtung Norden zwischen Drin Süd und Neumarkt und zwischen Sterzing und dem Brenner. Geduld braucht es auch im Bustertal in Richtung Brixen zwischen Welsberg und Bercher und zwischen Mühlbach und Schaps. Auf der Brenner Staatsstraße Richtung Norden zwischen Bozen Süd und Kardaun geht es auch nur langsam weiter, wie im Finchgau Richtung Meran zwischen Aduns und Forst. Gute Fahrt!
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1: Stromkosten nicht mehr leistbar. Bäcker fürchtet um Existenz. Warmer und sonniger Sommer. Schwimmbadbetreiber sind zufrieden. Das Wetter im ganzen Land ist es nass. Ich bin Florian Scheringer. Guten Nachmittag.
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1: Ein Bäckermeister aus Laas im Finchgau fürchtet um seine Existenz, und zwar wegen der hohen Stromkosten. Der Bäcker Markus Hofer hat deshalb einen offenen Brief an Landeshauptmann Kompatscher geschrieben. Durchschnittlich 2000 Euro im Monat nur für Strom seien für so einen kleinen Betrieb nicht zu stemmen, schreibt Hofer. Strom müsse viel billiger sein, weil Südtirol selbst jede Menge günstige Wasserkraft hat, findet er. Und auch Entlastungen bei Sozial- und Rentenbeiträgen fordert Bäckermeister Markus Hofer, damit nicht noch mehr kleine Handwerksbetriebe aussterben. Nicht nur die Strompreise sind hoch, auch Benzin und Diesel werden ja immer teurer. Jetzt kostet der Liter Benzin im italienweiten Durchschnitt mehr als 2 Euro, zum ersten Mal seit 3 Jahren. Für uns in Südtirol ist das aber nichts Neues, wir haben ja die höchsten Spritpreise in Italien. Hier zahlt man schon seit längerem 2 Euro oder mehr für einen Liter Benzin. Schon wieder ist ein Wanderer von einem Blitz getroffen worden, dieses Mal im Trentino. Heute in der Früh war ein 19-Jähriger in der Nähe von Anderlo mit 7 Freunden unterwegs, als das Gewitter gekommen ist und er vom Blitz getroffen wurde. Er musste mit dem Hubschrauber ins Krankenhaus gebracht werden, der gerade noch fliegen konnte, bevor das Wetter schlechter wurde. Seine Verletzungen sind aber nicht lebensbedrohlich. Auch alle anderen Mitglieder der Wandergruppe wurden vom Hubschrauber ins Tal geflogen. Es regnet und damit fällt für viele auch der Schwimmbadbesuch ins Wasser. In den nächsten Tagen wird es auch nicht mehr so warm wie zuletzt und für viele Schwimmbäder ist die Hochsaison damit vorbei. Weil der Sommer bisher aber extrem sonnig und heiß war, fällt die Bilanz für heuer gut aus, sagt Brigitte Oberauch, die Betreiberin des Schwimmbads in Schlanders.
3: Das war ein mega Sommer. Wir sind vollkommen zufrieden. Heiß ist gewesen, Leute haben wir genug gehabt und super, gut gegangen.
1: Die meisten Schwimmbäder haben bis zum Schulstart Anfang September geöffnet. In den wärmeren Gebieten wie im Unterland und in Bozen dürfte die Badesaison noch ein paar Wochen länger dauern. Der britische Prinz Harry zieht mit seiner Frau Meghan und den gemeinsamen Kindern offenbar in sein Heimatland zurück. Britische Medien berichten, dass die Familie schon Ende des Monats ins Vereinigte Königreich umziehen wird. Vor 6 Jahren waren Harry und Meghan nach einem Zerwürfnis mit der Königsfamilie in die USA gezogen, die Heimat von Meghan. Trotz der Rückkehr bleibt das Verhältnis angespannt. Harrys Familie wird in keiner königlichen Residenz wohnen und sie werden auch kein Geld aus der Staatskasse bekommen. Und nach wie vor regnet es verbreitet. Die weiteren Wetteraussichten gibt's gleich.
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1: Regen, Regen und noch mehr Regen. Heute bleibt kein Fleck des Landes trocken. Entsprechend abgekühlt hat es. Jetzt hat es 20 Grad in Meran, 19 in Auer, 16 im Pflersch und 15 Grad messen wir in Toblach. Morgen Freitag geht's mit verbreiteten Regenschauern weiter. Sonne gibt so gut wie gar nicht. Das Wochenende bringt eine Wetterbesserung und etwas wärmere Temperaturen.
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6: Hier ist die Landesverkehrsmeldezentrale. Auf der Brenner Staatsstraße bei Waldburg hat sich ein Unfall ereignet. Er staut sich in beiden Richtungen. Kolonnenverkehr wegen Überlastung gibt es auf der Brenner Autobahn Richtung Süden zwischen Klausen und Affi. In Richtung Norden abschnittsweise zwischen Sterzg und dem Brenner. Im Bustertal Richtung Brixen zwischen Weißberg und Bercher. Auf der Brenner Staatsstraße in beiden Richtungen zwischen Bozen Süd und Kardaun und auf der Finchgauer Staatsstraße Richtung Meran zwischen Plaus und Forst. Allen unterwegs eine gute und sichere Fahrt.
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1: Hier ist die Landesverkehrsmeldezentrale. Auf der Brenner Staatsstraße bei Weidburg hat sich ein Unfall ereignet. Er staut sich in beiden Richtungen. Kolonnenverkehr wegen Überlastung gibt es auf der Brenner Autobahn Richtung Süden zwischen Klausen und Affi. In Richtung Norden abschnittsweise zwischen Sterzg und dem Brenner. Im Bustertal Richtung Brixen zwischen Welsberg und Bercher. Auf der Brenner Staatsstraße in beiden Richtungen zwischen Bozen Süd und Kardaun. Und auf der Finchgauer Staatsstraße Richtung Meran zwischen Plaus und Forst. Allen unterwegs eine gute und sichere Fahrt.

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6: Fahrgastzahlen in den Bussen steigen rasant. Stromkosten gefährden Existenz kleiner Handwerksbetriebe. Das Wetter regnerisch und trüb. Ich bin Florian Scheringer. Guten Nachmittag.
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6: In Südtirol fahren immer mehr Menschen mit dem Bus. Diesen Sommer sind ein Viertel mehr Menschen mit den 10 meistgenutzten Linien gefahren als letzten Sommer. Die mit Abstand meistgenutzte Linie ist der Bus 450 zwischen Bruneck und dem Arntal. Da wurden in diesem Sommer über 450.000 Fahrgäste gezählt. Rund 300.000 Menschen waren mit der Linie 110 Bozen-Brand-Zoll und der Stadtlinie 3 in Bozen unterwegs. Verkehrslandesrat Alfreider sagt, die Zahlen seien ein Ansporn, das Öffi-Angebot weiter auszubauen. Ein Bäckermeister aus Laas im Finchgau fürchtet um seine Existenz, und zwar wegen der hohen Stromkosten. Der Bäcker Markus Hofer hat deshalb einen offenen Brief an Landeshauptmann Kompatscher geschrieben. Durchschnittlich 2.000 Euro im Monat nur für Strom seien für so einen kleinen Betrieb nicht zu stemmen, schreibt Hofer. Strom müsse viel billiger sein, weil Südtirol selbst jede Menge günstige Wasserkraft hat, findet er. Und auch Entlastungen bei Sozial- und Rentenbeiträgen fordert Bäckermeister Markus Hofer, damit nicht noch mehr kleine Handwerksbetriebe aussterben. Nach wochenlanger Hitze und viel Sonne macht der Hochsommer jetzt mal eine Pause. Heute und morgen regnet es und die Temperaturen, die sinken. Für viele Schwimmbäder, vor allem in den Tälern und Dörfern, ist die Hochsaison jetzt vorbei. Viele Badegäste werden jetzt wohl nicht mehr kommen. Das sei auch verständlich, sagt Martin Töchterle, der Geschäftsführer des Schwimmbads in Olang. Dort ist es eh immer etwas kühler.
8: Von dem her, denke ich, ist bei uns jetzt mehr oder weniger mit der Sommersaison gelaufen. Sicherlich erwarten wir uns nicht mehr ganz narrisch viel. Sofern das Wetter sich erlaubt, werden wir die ersten paar Tage im September laufen halten. Und das ist immer mit 31. August sperren wir Schwimmbad zu. Und das heißt also, wir haben noch gut 10 Tage, da wo wir eben Sommersaison haben.
6: In den südlicheren Landesteilen wie in Bozen und im Unterland kann man dagegen noch ein paar Wochen länger baden. Nach einer langen Durststrecke im Sommer erlebt die wichtigste Kryptowährung Bitcoin gerade einen rasanten Aufschwung. Seit Freitag ist der Bitcoin-Kurs um mehr als 11% in die Höhe geschossen und liegt jetzt bei über 61.000 Euro. Ein wichtiger Grund dafür ist, dass das US-Finanzministerium angekündigt hat, mehr Staatsanleihen zurückkaufen zu wollen. Deshalb weichen Anleger jetzt stärker auf andere Sachwerte aus. Auch andere Kryptowährungen werden gerade viel teurer. Bei Ethereum etwa ist der Kurs um 19% gestiegen. Und der Regen geht weiter. Erst in der Nacht lässt er nach. Gleich mehr zum Wetter.
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6: Ohne Regenschirm geht's heute gar nicht. Nach wie vor schüttet es in ganz Südtirol. Dazu kühlt es immer weiter ab. Aktuell messen wir 19 Grad in Salorn, 17 in Franzensfeste, 15 in Eyers und 14 Grad hat es in Sexten. Erst spät in der Nacht lockert es überall auf. Schon morgen Vormittag kommen dann neue Regenschauer nach, die sich aufs ganze Land ausbreiten.
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13: Einen schönen Nachmittag wünscht Renate Stauder aus der Landesverkehrsmeldezentrale. Zu Kolonnenverkehr und Stau wegen Überlastung kommt es auf der Brenner Autobahn in Fahrtrichtung Süden abschnittsweise zwischen Klausen und Affi, auf der Brenner Staatsstraße in beiden Richtungen zwischen Bozen Süd und Kardaun, auf der Pustertaler Staatsstraße in Richtung Brixen zwischen Welsberg und Börcher und auf der Finchgauer Staatsstraße in beiden Richtungen zwischen der Düll und Forst. Gute Fahrt!
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1: Einen schönen Nachmittag wünscht Renate Stauder aus der Landesverkehrsmeldezentrale. Zu Kolonnenverkehr und Stau wegen Überlastung kommt es auf der Brenner Autobahn in Fahrtrichtung Süden abschnittsweise zwischen Klausen und Affi, auf der Brenner Staatsstraße in beiden Richtungen zwischen Bozen Süd und Kardaun, auf der Pustertaler Staatsstraße in Richtung Brixen zwischen Welsberg und Börcher und auf der Finchgauer Staatsstraße in beiden Richtungen zwischen der Düll und Forst. Gute Fahrt!
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1: Fahrgastzahlen in den Bussen steigen rasant. Stromkosten gefährden Existenz kleiner Handwerksbetriebe. Das Wetter regnerisch und trüb. Ich bin Florian Scheringer. Guten Nachmittag.
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1: In Südtirol fahren immer mehr Menschen mit dem Bus. Diesen Sommer sind ein Viertel mehr Menschen mit den 10 meistgenutzten Linien gefahren als letzten Sommer. Die mit Abstand meistgenutzte Linie ist der Bus 450 zwischen Bruneck und dem Arntal. Da wurden in diesem Sommer über 450.000 Fahrgäste gezählt. Rund 300.000 Menschen waren mit der Linie 110 Bozen-Brand-Zoll und der Stadtlinie 3 in Bozen unterwegs. Verkehrslandesrat Alfreider sagt, die Zahlen seien ein Ansporn, das Öffi-Angebot weiter auszubauen. Ein Bäckermeister aus Laas im Finchgau fürchtet um seine Existenz, und zwar wegen der hohen Stromkosten. Der Bäcker Markus Hofer hat deshalb einen offenen Brief an Landeshauptmann Kompatscher geschrieben. Durchschnittlich 2.000 Euro im Monat nur für Strom seien für so einen kleinen Betrieb nicht zu stemmen, schreibt Hofer. Strom müsse viel billiger sein, weil Südtirol selbst jede Menge günstige Wasserkraft hat, findet er. Und auch Entlastungen bei Sozial- und Rentenbeiträgen fordert Bäckermeister Markus Hofer, damit nicht noch mehr kleine Handwerksbetriebe aussterben. Nach wochenlanger Hitze und viel Sonne macht der Hochsommer jetzt mal eine Pause. Heute und morgen regnet es und die Temperaturen, die sinken. Für viele Schwimmbäder, vor allem in den Tälern und Dörfern, ist die Hochsaison jetzt vorbei. Viele Badegäste werden jetzt wohl nicht mehr kommen. Das sei auch verständlich, sagt Martin Töchterle, der Geschäftsführer des Schwimmbads in Ohlang. Dort ist es eh immer etwas kühler.
3: Von dem her, denke ich, ist bei uns jetzt mehr oder weniger mit der Sommersaison gelaufen. Sicherlich erwarten wir uns nicht mehr ganz narrisch viel. Sofern das Wetter sich erlaubt, werden wir die ersten paar Tage in September laufen halten. Und ich stehe mit 31. August sperren wir Schwimmbad zu. Und das heißt also, wir haben noch gut 10 Tage, da wo wir eben Sommersaison haben.
1: In den südlicheren Landesteilen wie in Bozen und im Unterland kann man dagegen noch ein paar Wochen länger baden. Nach einer langen Durststrecke im Sommer erlebt die wichtigste Kryptowährung Bitcoin gerade einen rasanten Aufschwung. Seit Freitag ist der Bitcoin-Kurs um mehr als 11% in die Höhe geschossen und liegt jetzt bei über 61.000 Euro. Ein wichtiger Grund dafür ist, dass das US-Finanzministerium angekündigt hat, mehr Staatsanleihen zurückkaufen zu wollen. Deshalb weichen Anleger jetzt stärker auf andere Sachwerte aus. Auch andere Kryptowährungen werden gerade viel teurer. Bei Ethereum etwa ist der Kurs um 19% gestiegen. Und der Regen geht weiter. Erst in der Nacht lässt er nach. Gleich mehr zum Wetter.
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1: Ohne Regenschirm geht's heute gar nicht. Nach wie vor schüttet es in ganz Südtirol. Dazu kühlt es immer weiter ab. Aktuell messen wir 19 Grad in Salorn, 17 in Franzensfeste, 15 in Eyers und 14 Grad hat es in Sexten. Erst spät in der Nacht lockert es überall auf. Schon morgen Vormittag kommen dann neue Regenschauer nach, die sich aufs ganze Land ausbreiten.
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9: Hier ist die Landesverkehrsmeldezentrale. Auf der Passaierthaler Staatsstraße im Bereich der Kreuzung nach Tirol hat sich ein Unfall ereignet. Er staut sich in beiden Richtungen. Kolonnenverkehr und Stau wegen Überlastung gibt es auf der Brenner Autobahn Richtung Süden zwischen Bozen Süd und Affi. Richtung Norden zwischen Neumarkt und Bozen Süd 2 Kilometer Rückstau. Kolonnenverkehr und Stau im Bustertal Richtung Brixen zwischen Welsberg und Bercha, in Richtung Innichen zwischen Bruneck und Bercha, auf der Brenner Staatsstraße in beiden Richtungen zwischen Boden Süd und Kardaun. Und Geduld braucht es auch im Finchgau in beiden Richtungen zwischen Rabland und Forst. Gute Fahrt!
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1: Hier ist die Landesverkehrsmeldezentrale. Auf der Passaierdaler Staatsstraße im Bereich der Kreuzung nach Tirol hat sich ein Unfall ereignet. Er staut sich in beiden Richtungen. Kolonnenverkehr und Stau wegen Überlastung gibt es auf der Brenner Autobahn Richtung Süden zwischen Bozen Süd und Affi. Richtung Norden zwischen Neumarkt und Bozen Süd 2 Kilometer Rückstau. Kolonnenverkehr und Stau im Bustertal Richtung Brixen zwischen Weißberg und Bercher. In Richtung Innichen zwischen Poneck und Bercher. Auf der Brenner Staatsstraße in beiden Richtungen zwischen Bozen Süd und Kardaun. Und Geduld braucht es auch im Finchgau in beiden Richtungen zwischen Rabland und Forst. Gute Fahrt!
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1: Aussprache in der SVP zum Wahlkreis Unterland. Große Mure verlegt Straße im Gardertal. Das Wetter, bis tief in die Nacht regnet es. Ich bin Florian Scheringer, guten Abend.
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1: Wie geht es weiter im Streit um die geplante Teilung des Senatswahlkreises Bozen-Unterland? Die SVP ist ja mächtig unter Druck geraten. Verschiedene Seiten werfen der Volkspartei vor, nichts gegen die Pläne der Regierung in Rom zu tun. Der SVP-Bezirk Unterland kritisiert, dass es die Pläne so gut wie unmöglich machen würden, dass ein deutschsprachiger Unterlandler oder Bozner in den Senat gewählt wird. Jetzt am Abend treffen sich die Vertreter des Bezirks mit Parteiobmann Steger und Senator Dornwalder zu einer Aussprache in Neumarkt. Wir werden berichten, was dabei herauskommt. Durch den heftigen Regen ist im Gardertal eine große Mure abgegangen. Die Zufahrtsstraße zur Capanna Alpina Hütte oberhalb von St. Cassian wurde komplett verschüttet und ist nicht befahrbar. Über 100 Menschen wurden aus dem Gebiet evakuiert, verletzt wurde niemand. Ihre Autos, die an der Hütte geparkt sind, können sie voraussichtlich erst morgen abholen. Jetzt sind Feuerwehr und Baggerdienste dabei, die Straße von den Schlammmassen zu befreien. Der Regen hat heute auch im Rest des Landes für ein ziemliches Verkehrschaos gesorgt. Auf den Stadtzufahrten von Bozen, Meran, Brixen und Bruneck haben sich lange Kolonnen gebildet, weil viele Menschen, Touristen und Einheimische bei diesem Wetter in der Stadt bummeln gehen wollten. Auch auf der Brennerautobahn war heute viel los und stellenweise gab es Stau, vor allem am Brenner. Jetzt am Abend hat sich die Situation weitgehend beruhigt. Um Wohnen in Südtirol leistbarer zu machen, braucht es keine riesigen Flächen, das sagt das Baukollegium. Südtirol braucht in den kommenden 12 Jahren knapp 19.000 neue Wohnungen, um den Bedarf zu decken. Laut Berechnungen des Kollegiums seien dafür weniger als 400 Hektar Fläche nötig, das sind nur 2% der bereits besiedelten Fläche in Südtirol. Dafür müssen aber neue Baurechte ausgewiesen werden. Und deshalb plädiert das Baukollegium dafür, die Siedlungsgrenzen in den Gemeinden nicht zu eng zu ziehen. Denn wenn es keinen Platz für neue Wohnungen gäbe, dann würden die Preise automatisch steigen. Flüchtlinge, die nach Europa kommen, müssen im ersten Ankunftsland ihren Asylantrag vorlegen. Das sieht der neue EU-Asylpakt vor. Viele sind in der Vergangenheit aber nach Norden weitergereist. Jetzt haben Deutschland, Österreich, die Schweiz, Schweden und Finnland begonnen, diese Migranten nach Italien zurückzuschicken. Heißt das dann, dass sie bei uns in Südtirol ankommen? Soziallandesrätin Rosemarie Palmer sagt:
3: Für Südtirol bedeutet dieser Pakt natürlich keine automatische EU-Vorgabe, dass wir eine bestimmte Zahl von Asylsuchenden aufnehmen müssen, denn die Verantwortung liegt natürlich immer beim italienischen Staat. Aber natürlich ist zu rechnen, weil wir natürlich Grenzregion sind, dass auch mehr Menschen nach Südtirol kommen. Und hier natürlich heißt das für uns, dass wir sicherlich auf Anforderungen reagieren müssen.
1: Die Menschen müssen ja irgendwo untergebracht und betreut werden. Südtirol sei aber vorbereitet, sagt Palmer, und einen wirklich großen Ansturm erwartet sie nicht. Und morgen wird es wieder regnerisch. Den genauen Wetterausblick hören Sie gleich.
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1: Es regnet und regnet. Von Südwesten her kommt immer noch einiges nach. Erst in der Nacht lösen sich die Niederschläge dann langsam auf. Aktuell messen wir 19 Grad in Bozen, 18 in Brixen und 16 Grad hat es in Bruneck und in Schlanders. Morgen bleibt es am Vormittag trocken. Gegen Mittag kommen dann neue Regenschauer. Den ganzen Nachmittag lang regnet es dann verbreitet. Das Wochenende, das wird freundlicher.
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7: Guten Abend, wünscht Barbara Widot aus der Landesverkehrsmeldezentrale. Auf der Breller Staatsstraße im Tunnel von St. Jakob Nachtsperre von 21 bis 6 Uhr wegen Reinigungsarbeiten. Die Umleitung erfolgt durch St. Jakob. Gute Fahrt!
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1: Aus der Landesverkehrsmeldezentrale begrüßt Sie Barbara Widot. Auf der Breiderstadtstraße im Tunnel von St. Jakob Nachtsperre von 21 bis 6 Uhr wegen Reinigungsarbeiten. Die Umleitung erfolgt durch St. Jakob. Ich wünsche Ihnen einen schönen Abend.
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